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Hier die wichtigsten Meldungen von den Straßen bei uns in der Region. Fahr auf der A3 Passau in Richtung Regensburg vorsichtig. Zwischen den Anschlussstellen Straubing und Wörth an der Donau-Ost kommt es zu Behinderungen wegen einer Wanderbaustelle.

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1: Ich bin Moritz Einzel. Die Bundesregierung schließt heute ihre Klausurtagung in Neu-Hartenberg in Brandenburg ab. Heute wird über die Hitzewellen und die Dürre dieses Sommers beraten und verbunden damit über Hitzeschutzmaßnahmen. Es soll zunächst die Lage analysiert werden. Beschlüsse sollen in späteren Kabinettssitzungen folgen. Ein weiteres Thema ist die Wettbewerbsfähigkeit der Wirtschaft. Die US-Country-Sängerin Dolly Parton ist tot. Sie starb im Alter von 80 Jahren, wie ihre Familie mitgeteilt hat. Mehr als 60 Jahre dauerte Partons Karriere. Zu ihren bekanntesten Hits zählen zum Beispiel Jolene, 9 to 5 und I Will Always Love You. US-Präsident Trump kündigte eine einwöchige Trauerbeflaggung zu Ehren Dolly Partons an. Popstar Elton John würdigte Parton als gigantische Künstlerin mit dem gütigsten Herz. Köln ist in den kommenden Tagen wieder Zentrum und Lebenselixier für viele tausend Gamer. Die weltgrößte Computer- und Videospielmesse Gamescom hat begonnen. Der Geschäftsführer des Gameverbandes Felix Falk.
2: Wir freuen uns sehr, dass die Ausstellungsfläche erstmals völlig komplett ausgebucht ist und wir eine Vielfalt von mehr als 1700 Ausstellenden haben. Das spricht also dafür, dass es viele Spiele gibt, viele Neuheiten, ganz viel für die Fans zu entdecken.
1: Zum Auftakt haben am Abend rund 5000 Menschen in einer Kölner Messehalle Spieletrailer angeschaut. Der Bayerische Bauernverband fordert eine 500 Millionen Euro Staatszuschuss und weitere Hilfen für die Landwirtschaft. Ohne Sofortprogramm müssen nach Worten von Verbandspräsident Felsner Betriebe aufgeben. Die Bauern leiden demnach unter mehreren Problemen gleichzeitig: Trockenheit und damit verbunden schlechtere Ernten, hohe Kosten und schwierige Märkte.
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3: Hier die wichtigsten Meldungen von den Straßen bei uns in der Region. Fahr auf der A3 Passau in Richtung Regensburg vorsichtig. Zwischen Straubing und Wörth an der Donau-Ost kommt es zu Behinderungen wegen einer Wanderbaustelle.
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4: Wir schauen mal in die nächsten Tage, die werden nicht mehr ganz so heiß. Die Temperaturen liegen so bei 24 bis 26 Grad. Nachts wird es jetzt deutlich kühler, so um die 13 Grad. Und auch Regen ist mit dabei in den nächsten Tagen.
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1: Ich bin Moritz Einzel. Ein Kettenkarussell kann ja viel Spaß machen, ist aber kein guter Ort, um festzusitzen, schon gar nicht in großer Höhe. Das ist aber 23 Fahrgästen auf einem Volksfest in Hamburg passiert. Das Fahrgeschäft hatte am Abend einen technischen Defekt und blieb stehen. Feuerwehr und Polizei rückten mit einem Großaufgebot an. Nach stundenlangem Ausharren gelang es kurz nach Mitternacht, das Kettenkarussell wieder in Gang zu setzen und die Leute unversehrt rauszuholen. Die umstrittene Rentenreform der schwarz-roten Koalition muss nach den Worten von Bundesfinanzminister Klingbeil zügig stehen. Im ZDF hat der SPD-Chef gesagt, man müsse die sozialen Sicherungssysteme fit machen. Das Ziel sei, dass wir bis zum Ende des Jahres ein neues Rentensystem haben.
2: Wir müssen natürlich auch Vertrauen schaffen gegenüber den Bürgerinnen und Bürgern. Da treffe ich welche, die sagen, ich wäre gerne nächstes oder übernächstes Jahr dann nach 45 Jahren abschlagsfrei in Rente gegangen. Wie macht ihr das jetzt genau mit dem Übergang? Und dafür werden wir Lösungen finden. Da bin ich mir aber auch sicher, das kriegen wir in der Regierung hin.
1: Die Bundesregierung schließt heute ihre Kabinettsklausur in Brandenburg ab. Dabei geht es um die Themen Hitzeschutz und Wirtschaft. Die Musikwelt trauert um Dolly Parton. Die US-Country-Legende ist im Alter von 80 Jahren gestorben. Parton starb nach übereinstimmenden Medienberichten an Krebs. Sie habe tapfer einen kurzen Kampf gegen die Krankheit geführt, hieß es. US-Präsident Trump ordnete eine einwöchige Trauerbeflaggung an. Fußballwunder in Linz. Der Linzer ASK, Österreichs Meister, hat sich erstmals für die Champions League qualifiziert. Nach einem 0:3 im Playoff-Hinspiel bei Celtic Glasgow sah es eigentlich schon zappenduster aus, aber Linz gewann das Rückspiel mit 5:1 nach Verlängerung und ist jetzt in der Ligaphase der Champions League mit dabei. Die wird am morgigen Donnerstagabend ausgelost.
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3: Aktuell hast du normalen Verkehr auf den Straßen in der Region. Gute Fahrt.
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4: Wir schauen mal in die nächsten Tage. Die werden nicht mehr ganz so heiß. Die Temperaturen liegen so bei 24 bis 26 Grad. Nachts wird es jetzt deutlich kühler, so um die 13 Grad. Und auch Regen ist mit dabei in den nächsten Tagen.
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Und egal wohin du aktuell unterwegs bist, normaler Verkehr auf den Straßen in der Region. Gute Fahrt.

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1: Ich bin Moritz Einzel. Guten Morgen. Die Musikwelt trauert um Dolly Parton. Die US-Country-Ikone ist im Alter von 80 Jahren gestorben, laut Medienberichten an Krebs. Ein Nachruf von Tina Eck.
2: Oft sprach Dolly Parton von ihrer Kindheit in Armut als viertältestes von 12 Kindern in einer Hütte in den Smoky Mountains. Ihr Aufstieg und ihre Karriere in Nashville waren sagenhaft. 9 to 5, Jolene, I Will Always Love You wurden Welthits. Dolly wurde reich, baute den Rummelplatz Dollywood und spendete viel Geld für Arme und für Ausbildung. Vor allem Bücher für Kinder, damit die das Lesen lernen.
1: Die Bundesregierung schließt heute ihre Klausurtagung in Neu-Hardenberg in Brandenburg ab. Heute wird über die Hitzewellen und die Dürre dieses Sommers beraten und verbunden damit über Hitzeschutzmaßnahmen. Es soll zunächst die Lage analysiert werden. Beschlüsse sollen in späteren Kabinettssitzungen folgen. Ein weiteres Thema ist die Wettbewerbsfähigkeit der Wirtschaft. Der Bayerische Bauernverband fordert eine 500 Millionen Euro Staatszuschuss und weitere Hilfen für die Landwirtschaft. Ohne Sofortprogramm müssen nach Worten von Verbandspräsident Felsner Betriebe aufgeben. Die Bauern leiden demnach unter mehreren Problemen gleichzeitig: Trockenheit und damit verbunden schlechtere Ernten, hohe Kosten und schwierige Märkte. Der deutsche Fußballrekordmeister FC Bayern hat die Verträge mit Vorstandschef Jan-Christian Dresen und Sportvorstand Max Eberl vorzeitig verlängert. Sie laufen jetzt bis Mitte 2029. Vereinspräsident Herbert Hainer begründete die Entscheidung des Bayern-Aufsichtsrates mit dem Wunsch nach Kontinuität und Verlässlichkeit.
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3: Und egal, wohin du aktuell unterwegs bist, normaler Verkehr auf den Straßen in der Region, gute Fahrt.
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5: Wir schauen mal in die nächsten Tage, die werden nicht mehr ganz so heiß. Die Temperaturen liegen so bei 24 bis 26 Grad. Nachts wird es jetzt deutlich kühler, so um die 13 Grad. Und auch Regen ist mit dabei in den nächsten Tagen.
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4: Ich bin Christian Augustin. Schönen guten Morgen. Die Bundesregierung schließt heute ihre Klausurtagung in Brandenburg ab. Heute beraten die Ministerinnen und Minister über die Hitzewellen und die Dürre dieses Sommers und über entsprechende Hitzeschutzmaßnahmen. Zunächst wird die aktuelle Lage analysiert. Beschlüsse gibt es dann in späteren Kabinettssitzungen. Ein weiteres Thema ist die Wettbewerbsfähigkeit der deutschen Wirtschaft. Wie geht es mit den Volkswagen-Standorten weiter? Nach dem Auftakt in Wolfsburg gestern reist Volkswagen-Chef Oliver Blume heute nach Emden und Zwickau. In beiden Werken des Autobauers gibt es außerordentliche Betriebsversammlungen, bei denen die VW-Führung der Belegschaft Rede und Antwort zu den angekündigten Sparmaßnahmen steht. In Emden und Zwickau investierte VW zuletzt viel Geld in den Umstieg auf Elektromobilität. Trotzdem sind die Werke dort gefährdet. Die US-Country-Ikone Dolly Parton ist tot. Sie starb im Alter von 80 Jahren an Krebs. Die berühmte Sängerin wünscht sich eine kleine Trauerfeier im engsten Familienkreis. US-Präsident Donald Trump ließ die Fahnen im ganzen Land für eine Woche auf Halbmast setzen.
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6: Sieht gut aus aktuell auf den Straßen in Regensburg und der Region. Entspannte Fahrt.
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6: Kannst du gerne durchgeben, Staus und Blitzer. Auch eine WhatsApp schreiben um die Uhrzeit. Noch einen ruhigen machen. 0160 89 70 89 7.
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6: 15 Grad haben wir aktuell im Westenviertel in Regensburg und 15 in Thalmassing. Heute teilweise bewölkter, Mix aus Sonne und Wolken. Es bleibt aber trocken bei heute höchstens 26 Grad. Morgen wird es dann nochmal ein bisschen wärmer, 29 in der Spitze. Der Donnerstag auch. Ein paar Wolken, die uns begleiten, aber ziemlich viel Sonne.
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6: Guten Morgen. Wir haben es Punkt 6 in Regensburg und der Region. Die Sonne ist noch nicht aufgegangen. Wir haben noch eine schöne Morgendämmerung. Aber wir warten auf die Sonne mit offenen Armen und mit immer voll den Hits. Gleich Taylor Swift. Vorher neue Musik von Krista Serrandi. Good Old Days heißt der. Und den gibt's jetzt hier auf Gong FM.

6.08 Uhr haben wir es an deinem Mittwochmorgen. Wir kommen jetzt zu einem Künstler. Normalerweise heißt er Armando Christian Perez und ist ein kubanischer Einwanderer, als Kind in Miami geboren, aber hat seinen Namen, laut eigener Aussage, zu seiner Musik und seiner harten Lebensgeschichte sich selber gegeben. Er kämpft sich durch wie ein Kampfhund. Und da müssen die Glocken schon läuten. Es kann nur einen geben. Mr. Worldwide, Mr. Theo 5. Pitbull gibt's jetzt hier auf Gong FM mit Neo und Afrojack. Give me everything um 6.09 Uhr. 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

0: 6.18 Uhr. Olivia Dean.
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0: Wir feiern heute ein Geburtstagskind und vielleicht einem unserer Lieblingsärzte. Ein Arzt, der immer dafür sorgt, dass wir die beste Laune haben, dass wir tanzen, dass wir mitsingen und dass wir einfach eine gute Zeit haben. Und zwar ihn hier. Mein Lieblingsarzt, Dr. Alban, wird 69 Jahre alt. Wir sagen Happy Birthday, feier schön, lass es dir gut gehen und wir

0: 6.25 Uhr, Alex Zint war das. Summer Love hier auf Regensburg Hit Radio.
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0: 6.27 Uhr, guten Morgen.
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0: Insgesamt hat die Wasserwacht Bodenwöhr in diesem Jahr schon deutlich mehr Einsätze am Hammersee gehabt. Insgesamt schon 19 Hilfeleistungen. Dazu sind 4 weitere Einsätze im Landkreis gekommen. Wegen des heißen Sommers sind deutlich mehr Menschen an den Gewässern unterwegs gewesen. Die Wasserwacht empfiehlt deshalb unter anderem Schwimmbojen, die Menschen in Not über Wasser halten und für Retter gut sichtbar machen.
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0: Sieht gut aus auf den Straßen. Du hast eine entspannte Fahrt vor dir. Komm gut durch.
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0: Kannst du gerne melden. Kostenlos. Auch mal eine entspannte WhatsApp kannst du schreiben. Um die Uhrzeit muss man noch nicht telefonieren. 0160 89 70 89
1: 7. 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
0: 15 Grad haben wir aktuell am Dom und auch 15 in Abensberg. Heute teilweise bewölkter, jetzt bleibt es auch ein bisschen grauer noch erstmal. Den Morgen über lockert dann aber immer mehr auf. So im Laufe des Tages bei heute höchstens 25 Grad.
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0: Am Freitag ist es soweit. Die Regensburger Herbstduld geht in eine weitere Runde. Ich freue mich schon riesig drauf, wieder auf der Bierbank stehen, eine leckere Mast trinken und was Gutes reinschlemmen. Wir haben gleich eine sehr wichtige Person bei uns im Interview. Michael Hahn vom Hahnzelt. Der erzählt uns nämlich, wie viel Liter Bier überhaupt über die Theke im Hahnzelt geht. Und heute unbedingt dranbleiben, denn du kannst deinen Platz im Hahnzelt gewinnen. Und obendrauf gibt es noch eine Runde Bier und Essen komplett for free beim Gong FM Duldgaudi. Also da auf jeden Fall die Ohren spitzen.

0: Wow, was ein Song. Another ist ein DJ-Duo aus Holland. Unfassbar gut. Dieses Jahr reißen die alles ab, sind bei allen krassen Veranstaltungen mit am Start. Und du hast jetzt gehört hier auf Gong FM mit Talk to You. Und Freitag steht schon die nächste krasse Veranstaltung an. Es ist Regensburger Herbstduld. Wir freuen uns alle riesig, wir haben Lust, wir haben Laune. Die Tracht ist schon rausgehangen. Ich habe noch nicht getestet, ich habe mich noch nicht getraut, ob sie passt. Aber ich glaube, die Lederhose sollte schon irgendwie passen. Denn man muss natürlich auch ordentlich was trinken und essen. Man muss es sich ja gut gehen lassen. Und wir haben mit Michael Hahn gesprochen vom Hahnzelt. Und wir haben mal gefragt, wie viel Bier geht denn da so bei einer Duld über die Theke?
1: Boah, viel. Also Bischof Hof liefert ja, die haben hier Festbier eingebraut, tausende von Litern. Mittlerweile, man spricht immer nur vom Bier, aber das ist ja gar nicht mehr so. Wir haben auch dieses Jahr 2 alkoholfreie Biere und das kommt auch recht gut an.
0: Boah, tausende von Litern, das mag man sich gar nicht vorstellen, wie viel das ist. Am Freitag geht's los. 28. August, 17 Uhr gibt es dann einen kleinen Festumzug. Der startet dann am Neufahrplatz. Um 18 Uhr ist dann der offizielle Bieranstich durch unseren Oberbürgermeister Thomas Burger. Da freuen wir uns riesig drauf. Das erste Feuerwerk, kann man sich auch schon mal merken, ist dann am jetzt habe ich mich hier gerade verguckt, am 28. auch um 22 Uhr am Eröffnungstag. Also wir freuen uns riesig auf die Regensburger Herbstduld. Ich wünsche eine schöne Duld, eine friedliche Duld und eine leckere Duld. Wir haben 6:41 Uhr, genau. Jetzt gibt's Trick Trick featuring Eminem mit Welcome to Detroit.

0: 6:54 Uhr, Lil Nas X mit Star Walkin' gibt's zum Start in den Mittwoch. Und gleich für dich in der Gong FM Playlist. Schöne Nummer von Carrie Hilson, I Like. Und neue Musik von Ariana Grande ist auch dabei. Sie hörst du mit Hate That I Made You Love Me gleich ab 7 hier auf Gong FM.
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8: Ich bin Christian Augustin. Guten Morgen. Die Bundesregierung schließt ihre Klausurtagung in Brandenburg ab. Heute beraten die Ministerinnen und Minister über die Hitzewellen und die Dürre dieses Sommers. Auch entsprechende Hitzeschutzmaßnahmen sind Thema. Zunächst wird die aktuelle Lage analysiert. Beschlüsse gibt es dann in späteren Kabinettssitzungen. Ein weiteres Thema ist die Wettbewerbsfähigkeit der deutschen Wirtschaft. Wie geht es mit den Volkswagen-Standorten nun weiter? Nach dem Auftakt in Wolfsburg reist Volkswagen-Chef Oliver Blume heute nach Emden und Zwickau. In beiden Werken des Autobauers gibt es außerordentliche Betriebsversammlungen, bei denen die VW-Führung der Belegschaft Rede und Antwort zu angekündigten Sparmaßnahmen steht. In Emden und Zwickau investierte VW zuletzt viel Geld in den Umstieg auf Elektromobilität. Trotzdem sind die Werke dort gefährdet. Die US-Country-Ikone Dolly Parton ist tot. Sie starb im Alter von 80 Jahren an Krebs. Die berühmte Sängerin wünscht sich eine kleine Trauerfeier im engsten Familienkreis. US-Präsident Donald Trump ließ die Fahnen im gesamten Land für eine Woche auf Halbmast setzen.
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0: Sieht gut aus auf den Straßen in Regensburg und der Region. Gute Fahrt.
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0: Haben wir über WhatsApp einen reinbekommen. 0160 89 7 0 89 7. Und zwar in der B8 in Ettertshausen wird in beide Richtungen geblitzt. Danke fürs Melden. Und wenn du auch was hast, kannst du gerne auch kurz anrufen. 0800 0800 89 7.
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0: Wir haben aktuell 16 Grad im Westbad und 14 in Teugen. Heute teilweise bewölkter, bleibt etwas grauer jetzt den Morgen über. Es kommt auch ein bisschen Nebel dazu. Der verzieht sich aber im Laufe des Morgens Richtung Mittag. Dann kommt auch die Sonne raus und dann wird es heute echt angenehm warm. 26 Grad bekommen wir in der Spitze.
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0: Guten Morgen, wir haben es 6.59 Uhr punktgenau und auch an diesem Morgen hast du wieder die Möglichkeit, bei der Gong FM Duldgaudi abzuräumen. Und zwar kannst du dir deinen Platz im Hahnzelt sichern. Und ich habe mir sagen lassen, in dieser Stunde kann es wieder soweit sein. Und mit kann's. Hey, meine ich kann's. Jennifer Lopez gibt's jetzt hier auf Gong FM.

Gong FM 7.17 Uhr. Zum ersten Kaffee beim Zähneputzen gibt's Harry Styles, American Girls. Und es gibt nicht nur American Girls von Harry Styles, sondern auch heute wieder einen weiteren Tipp, wie du für einen ganz schmalen Taler einen maximal geilen Sommer haben kannst mit dem Gong FM 5-Euro-Sommer. 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Alle Ideen findest du auch sonst nochmal auf Instagram, gongfm89-7. Da haben wir auch so ein Highlight-Reel. Da kannst du dir auch nochmal angucken, was wir sonst so den ganzen August gepostet haben. Und jetzt kommen wir zur Musik, und zwar zu I Like von Carrie Hilson.

0: A-E-I-O-U. Oliver Heldens neuer Song bei uns in der Playlist hier auf Gong FM.
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0: 7:26 Uhr, guten Morgen.
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0: Unbekannte haben bei Wörth an der Donau offenbar mutwillig 4 Bienenkörbe umgekippt. Dabei ist ein Bienenvolk völlig ausgelöscht worden. Die Polizei spricht von 350 Euro Sachschaden. Sie hat die Tatzeit auf das letzte Wochenende eingegrenzt und bittet um Zeugenhinweise. Die Bienenkörbe standen zwischen dem Gewerbepark Wörth Wiesent und dem Sportplatz Wiesent.
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0: Wir schauen in die Gong FM Region auf die Straßen, zum Beispiel die A93 Regensburg Richtung Weiden. Da liegt nämlich zwischen Regensburg Nord und Ringstauf eine Plane auf der Fahrbahn. Da also bitte vorsichtig fahren. Und auf der A3 Passau Richtung Nürnberg zwischen Hengersberg und Kreuz Deggendorf brauchst du aktuell 8 Minuten länger. Gute Fahrt.
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0: Kannst du gerne melden, auch eine kurze WhatsApp schreiben. 0160 89 7 0 89 7.
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0: Aktuell 15 Grad in Regensburg am Fischmarkt, 14 in Obertraubling und auch 14 in Beratshausen. Heute teilweise bewölkt, der Mix aus Sonne und Wolken. Jetzt zum Morgen Richtung Mittag bleibt es noch ein bisschen grauer und bewölkter. So ein bisschen ist es auch der Nebel, der jetzt hier über den Dächern Regensburgs hängt. Aber der verzieht sich dann. Heute höchstens 26, morgen der Donnerstag 29 Grad in der Spitze. Morgen wird es nochmal richtig schön warm. Aber auch da ein paar Wolken, die uns begleiten. Aber das Gute ist, die spenden uns dann ein bisschen Schatten.
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0: Die Gong FM Duldgaudi geht zusammen mit dem Hahnzelt in die nächste Runde. Jetzt unbedingt dranbleiben.

0: Uhr, 7.31 Uhr haben wir es. Jetzt aber mal schnell sein.
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0: 7.38 Uhr.
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0: 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Und jetzt die Frage: Wer ist bei uns in der Leitung? Guten Morgen, hier ist Jonas von den Gong FM Wachmachern.
3: Guten Morgen, hier ist der Martin.
0: Martin, guten Morgen, woher kommst denn du?
3: Aus Regensburg.
0: Aus Regensburg. Und du hast Bock auf die Herbstduld am Freitag, siehst du dich da?
3: Ich hab Bock auf die Herbstduld, ja.
0: Na dann sagen wir herzlichen Glückwunsch.
3: Super, geil, danke schön.
0: Gong FM sichert dir und deinen Freunden einen Platz im Hahnzelt, inklusive einer Runde Essen und Getränke.
3: Das ist geil, super.
0: Weißt du schon, auf was du dich am meisten freust dieses Jahr auf die Herbstduld? Was machst du als erstes?
3: Boah, weiß ich nicht. Mandeln, Schokobanane.
0: Alles auf einmal.
3: Ja.
0: Also wir sagen ganz toll herzlichen Glückwunsch und wünschen dir und deinen Freunden viel Spaß. Also so leicht kann's gehen. 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Die nächste Chance, habe ich mir sagen lassen, gibt's noch vor 10 Uhr hier bei deinen Wachmachern. Also allen Bescheid sagen, das gibt's nur so hier auf Regensburg Hit Radio.
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1: 7:54 gleich für dich hier auf Gong FM. 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Topic und Nico Santos. Und zum richtig lauten Mitsingen, 50 Cent und Justin Timberlake mit Ayo Technology, gleich hier auf Gong FM.
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15: Ich bin Christian Augustin. Schönen guten Morgen. Kanzleramtschefin Nina Wagen ist davon überzeugt, dass die schwarz-rote Koalition die umstrittene Rentenreform planmäßig in diesem Jahr auf den Weg bringt. Das gilt auch für weitere Pläne wie die Reform der Pflegeversicherung und die Neuregelung des Arbeitszeitgesetzes, so die Ministerin. Das Bundeskabinett berät noch heute bei einer Klausur in Brandenburg über den weiteren Reformfahrplan. Themen sind unter anderem die Ankurbelung der Wirtschaft und ein stärkerer Schutz vor Hitze und den weiteren Folgen des Klimawandels. Die US-Country-Ikone Dolly Parton ist tot. Sie starb im Alter von 80 Jahren an Krebs. Die berühmte Sängerin wünscht sich eine kleine Trauerfeier im engsten Familienkreis. US-Präsident Donald Trump ließ die Fahnen im ganzen Land für eine Woche auf Halbmast setzen. Dolly Parton landete weltweit Hits wie Jolene oder 9 to 5. Diese Fahrt in einem Kettenkarussell in Hamburg vergessen die Besucher sicher nicht mehr so schnell. Das Fahrgeschäft mit 23 Fahrgästen blieb gestern Abend wegen eines technischen Defekts plötzlich stehen, und zwar in rund 30 Metern Höhe. Feuerwehr und Polizei rückten mit einem Großaufgebot an. Die unfreiwillig Gefangenen wurden nach rund 3 Stunden aus ihrer misslichen Lage befreit.
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1: Wir schauen auf die Straßen in der Gong FM Region A93 Regensburg Richtung Weiden zwischen Regensburg Nord und Regenstorf. Da liegt immer noch die Plane auf der Fahrbahn. Da mal bitte dann vorsichtig fahren. Auf der A3 Passau Richtung Nürnberg zwischen Hengersberg und Kreuz Deggendorf staut sich 4 Kilometer. Da musst du 10 Minuten mehr einplanen. Gute Fahrt.
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1: In Ettertshausen im Landkreis Regensburg wird geblitzt an der Ortsdurchfahrt beidseitig. Danke Robert fürs Melden. Und wenn du auch was hast, Staus oder Blitzer, kannst du auch gerne mal anrufen. Und das ist komplett kostenlos. 0800 0800 89 7, deine Service-Hotline.
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1: Am Stadtpark haben wir 15 Grad, in Mötzing haben wir 14. Heute bleibt es ein bisschen grauer und bewölkter bis in den Mittag hinein. Dann kommt immer mehr der blaue Himmel zum Vorschein und die Sonne bei maximal 26 Grad.
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1: Wir haben es Punkt 8 an deinem Mittwochmorgen. Gleich für dich Taylor Swift. Außerdem noch You Not Us mit neuer Musik. Vorher gibt es eine britische Girls Group. Flow heißen die. Und die hörst du jetzt mit ihrer aktuellen Single Leak It hier auf Gong FM. Guten Morgen.
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Gong FM um 8:09 Uhr, erster Kaffee auf der Arbeit. Gehört hast du Taylor Swift mit Elizabeth Taylor. Jetzt geht's zurück ins Jahr 2007 zu einem Song, der schon dreimal

Tiffany Harris, Vertigo, ihre neue Single, hast du gehört, hier auf Gong FM um 8.18 Uhr an deinem Mittwochmorgen. Und es gibt News aus Regensburg und der Region. Und zwar ist einer der beliebtesten Mülleimer unserer Stadt einfach verschwunden. In der Brückstraße. Der steht da an der Ecke beim Irish Harp und der ist weg. Aber es gibt einen Grund. Die Stadt hat sich schon dazu geäußert, nämlich wurde der jetzt weggenommen, weil er für die Stadtreinigung einfach schwer zugänglich ist. Unter anderem, weil da die Fahrräder immer dran abgestellt werden. Da kommt halt alles rein, ne? Da kommen vielleicht Reste vom Döner, vom Wurstkuchel, vom Eis. Ist halt bei der Steinernen Brücke da in der Nähe einfach der Place to be. Und die Stadt hat ihn jetzt deswegen entfernt, weil das einfach schwierig ist zum Entleeren. Aber, es gibt einen Ersatz. Und der wurde gegenüber in die Richtung der Steinernen Brücke aufgestellt, und zwar ein schwarzer Doppelmülleimer. Also direkt doppelt so viel Platz, aber der ist auch schon direkt voll. Also gibt's wohl einen neuen Mülleimer, der wahrscheinlich der beliebteste der unserer Stadt wird. Aber Hauptsache, wir werfen unser Zeug einfach weg. Das ist das Wichtigste und nicht in die Natur. Jetzt Nico Santos mit Topic auf Gong FM.

0: 8.25 Uhr, Punkt genau. Wir checken gleich noch die Straßen in Regensburg und der Gong FM-Region. Außerdem gibt es noch News hier aus der Umgebung. Also unbedingt dranbleiben. Alles noch vor 8:30 hier auf Gong FM.
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0: 8.27 Uhr. Guten Morgen.
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0: Auf der A6 bei Pfreimd hat die Polizei am Montag ordentlich Temposünder erwischt. Bei einer Geschwindigkeitskontrolle sind insgesamt 94 Fahrer zu schnell unterwegs gewesen. 51 davon haben eine Verwarnung bekommen. Gegen 43 wurde Anzeige erstattet. Der Spitzenreiter ist mit 175 statt erlaubten 120 km/h unterwegs gewesen. Das sind 55 zu viel. Ihn erwarten jetzt 480 Euro Bußgeld, 2 Punkte in Flensburg und einen Monat Fahrverbot.
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0: Kurzer Blick in die Gong FM Region auf die A3 Passau Richtung Nürnberg zwischen Hengersberg und Kreuz Deggendorf. Da liegen Gegenstände auf der Fahrbahn, deswegen ist der rechte Fahrstreifen blockiert und der Standstreifen ebenfalls wegen eines defekten LKWs. A93 Regensburg Richtung Weiden zwischen Regensburg Nord und Regenstauf. Da liegt immer noch die Plane auf der Fahrbahn. Da bitte auch drauf aufpassen. A3 Passau Richtung Nürnberg, da brauchst du ein bisschen länger zwischen Hengersberg und Kreuz Deggendorf. 3 Kilometer Stau ist da angesagt. 22 Minuten musst du mehr einplanen. Gute Fahrt.
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0: In Ettertshausen im Landkreis Regensburg, da wird geblitzt an der Ortsdurchfahrt beidseitig. Robert, danke fürs Melden. Wenn du auch was hast, ruf gern kurz durch. Schnacken wir eine Runde unter der 0800 089 7.
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0: Am Westbad haben wir 15 Grad, in Hemau noch 14. Heute teilweise bewölkt, das bleibt ein bisschen grauer. Ich sehe zum ersten Mal so ein bisschen die Sonnenumrände. Umrände? Ja, auf jeden Fall, ich sehe ein bisschen die Sonne. Das Wort fällt mir auch bestimmt irgendwann noch ein. Es bleibt auf jeden Fall nicht die ganze Zeit so bewölkt draußen, sondern irgendwann kommt die Sonne auch richtig durch. Und dann haben wir auch blauen Himmel heute bei höchstens 26 Grad.
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0: Guten Morgen, haben wir 8.30 Uhr an diesem Mittwochmorgen. Und wir starten rein mit immer voll den Hits. Und zwar mit ganz, ganz neuer Musik von Olivia Rodrigo. Drop Dead heißt er. Und den hörst du jetzt hier in voller Länge. Wunderschönen guten Morgen. Start gut rein. Lass dir den Kaffee schmecken auf Regensburgs Hitradio. 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

0: 8.39 Uhr zum zweiten Kaffee auf Arbeit. Gibt's immer voll die Hits. Am Freitag ist es endlich soweit. Es sind noch 2 Tage. Dann startet die Regensburger Herbstduld. Ich freue mich so. Das wird wieder mehr als herrlich. Die Frage, die aber doch wieder jedes Jahr auch gestellt werden muss oder vor jeder Duld ist, was sind denn die Trachtentrends dieses Jahr? Worauf können wir uns denn freuen? Was ziehen die Menschen an? Und wer kann uns das besser beantworten als die Inhaberin von Edelnice? Judith, erzähl mal.
1: Wir sehen ganz klar, es wird ruhiger, hochwertiger und traditioneller. Zurück auch zu den klassischen Stoffen, sage ich jetzt mal, wie Baumwolle, Leinen. Samt ist auch immer noch ein Riesenthema. Auch Borten, da ist es auch definitiv ruhiger und traditioneller.
0: Vielen Dank, Judith. Sie ist die Inhaberin vom Online-Shop Edelnice Trachtenmode aus Regensburg hier. 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

0: 8.53 Uhr. Ghetto Superstar hier auf Regensburgs Hit Radio und gleich für dich in der Playlist. Calvin Harris auf Gong FM. Vielleicht kriegen wir mit My Way ein bisschen die Sonne rausgelockt oder halt mit ihm hier. Jason Derulo mit Sexy For Me gibt's gleich ab 9 hier auf Gong FM.
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12: Ich bin Christian Augustin. Guten Morgen. Gestern ist Auftakt gewesen. Heute geht es mit den außerordentlichen Betriebsversammlungen bei Volkswagen weiter. VW-Chef Oliver Blume ist in den beiden Werken in Emden und Zwickau. Die Belegschaft möchte Antworten und Informationen zu den angekündigten Sparmaßnahmen. Dafür erntete Blume auf der Versammlung gestern im Stammwerk in Wolfsburg heftige Kritik und Buhrufe. In Emden und Zwickau investierte Volkswagen zuletzt viel Geld in den Umstieg auf Elektromodelle. Trotzdem stehen beide Werke auf der Kippe. Der Bayerische Bauernverband fordert eine 500 Millionen Euro Zuschuss vom Staat für die Landwirtschaft. Ohne ein staatliches Sofortprogramm drohen laut Verbandspräsident Günter Felsner Betriebsaufgaben. Die Bauern in Bayern kämpfen derzeit mit schlechter Ernte, hohen Kosten und schwierigen Märkten. In Köln startet heute die Gamescom, die weltweit größte Computerspielemesse. In diesem Jahr mit einem Ausstellerrekord. Es sind deutlich mehr als 1600 Firmen, Verbände und andere Organisationen dabei. In den kommenden Tagen strömen rund 350.000 Spielefans in die Messehallen. Gut 2 Drittel davon kommen aus dem Ausland.
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0: Kurz geguckt auf die Straßen in der Gong FM Region. A3 Passau Richtung Nürnberg zwischen Hengersberg und Kreuzdeggendorf. Da steht ein defekter LKW und da liegen Gegenstände auf der Fahrbahn. Deswegen ist der rechte Fahrstreifen und der Standstreifen da aktuell blockiert. A93 Holledau Richtung Regensburg zwischen Regensburg-Kumpfmühl und Königswiesen. Da liegt ein Metallteil auf der Fahrbahn. Auch da bitte vorsichtig fahren. Und wir schauen auch auf die A3 Passau Richtung Nürnberg zwischen Ingensbach und Kreuzdeggendorf. 4 Kilometer Stau. Da brauchst du aktuell 23 Minuten länger. Gute Fahrt.
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0: In Ettershausen im Landkreis Regensburg wird geblitzt an der Ortsdurchfahrt beidseitig. Robert, danke fürs Melden. Wenn du auch was hast, ruf gern kurz durch. Komplett kostenlos unter der 0800 089 87.
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0: Wir haben aktuell 16 Grad in Regensburg am Dom, 15 noch in Riedenburg im Landkreis Kelheim. Heute teilweise bewölkter Mix aus Sonne und Wolken. Jetzt das erste Mal, dass die Sonne sich richtig durchkämpfen kann. Bei heute höchstens 26 Grad.
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0: Guten Morgen, Punkt 9 in Regensburg und der Region. Ich habe mir sagen lassen, diese Stunde ist es wieder soweit. 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Alles, was du dafür tun musst, ist jetzt einfach dranbleiben und weiter fleißig zuhören. Und mit ein bisschen Glück hast du deinen Platz sicher und obendrauf gibt es noch Getränke und Essen. Einfach dranbleiben auf Gong FM.

Dong FM, 9.08 Uhr. David Guetta hat für mich zwei Lookalikes. Einmal Otto Walkes und noch den Fußballer Luka Modric. Aber keiner ist so talentiert an den Turntables wie er. David Guetta, jetzt mit Kelly Rowland. When Love Takes Over gibt's hier auf Gong FM.

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Hörst du auf der Arbeit oder noch zu Hause im Homeoffice Taylor Swift mit Opalite. Und Anfang der Woche ging es direkt los mit 5 zuckersüßen Dackelwelpen, die leider ausgesetzt wurden. An der A6 bei Wernberg-Köblitz. Das ist Nähe der tschechischen Grenze und auch zur Autobahn. Und deswegen deutet alles auf einen illegalen Welpentransport hin. Jetzt ist aber herausgekommen, dass diese Dackel unfassbar viel Kohle bringen. 4 der Welpen sind begehrte Tigerdackel. Und ich habe mal geguckt, 2000 Euro oder mehr können die wert sein. Verrückt. Und die Polizei ermittelt immer noch und sucht auch Zeugen. Die Welpen sind jetzt im Schwandorfer Tierheim angekommen. Sie dürfen aber vorerst nicht vermittelt werden. Das kann noch so an die 15 Wochen dauern, denn die müssen noch geimpft werden, zum Beispiel auch gegen Tollwut. Wenn du diese süßen Wesen dir nochmal angucken möchtest, die Feinis, klick dich rein auf Instagram, gongfm89-7.

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6: 9:26 Uhr.
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6: Wir gucken auf die Straßen in der Gong-FM-Region, zum Beispiel auf die A3 Passau Richtung Nürnberg zwischen Hengersberg und Kreuz-Deggendorf. Da liegen Gegenstände auf der Fahrbahn, da ist nämlich ein defekter LKW, der hat den rechten Fahrstreifen blockiert und auch den Standstreifen. Wir gucken noch auf die A3 Passau Richtung Nürnberg zwischen Ingsbach und Kreuz-Deggendorf, da brauchst du aktuell 29 Minuten länger, wenn du da unterwegs bist. Viel Geduld und gute Fahrt.
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6: Haben wir im Landkreis Schwandorf, Häuslern bei Schwarzhofen wird bei der Ortsdurchfahrt geblitzt und in Ettertshausen im Landkreis Regensburg an der Ortsdurchfahrt wird beidseitig geblitzt. Danke an Bernhard und Robert fürs Melden. Wenn du auch was hast, Staus oder Blitzer, kannst du gerne mal kostenlos durchrufen. 0800 0800 89 7.
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6: Wir haben aktuell 19 Grad in Regensburg am Funkhaus. Wir haben 19 in Bad Abbach und auch noch 18 Grad in Schwandorf. Da ist heute einfach ein paar mehr Wolken angesagt überall. Ab und zu kommt dann die Sonne aber durch und dann wird es auch richtig schön heute. Wir kriegen höchstens 26 Grad. Morgen dann teilweise bewölkter. Es wird nochmal richtig schön warm. 29 Grad bekommen wir maximal morgen und am Nachmittag schön viel Sonne.
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6: Und jetzt das Handy schon mal bereithalten. 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

0: Auf geht's, 9.31 Uhr.
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0: 9:37 Uhr.
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0: Und von diesem perfekten Duldabend bist du nur einen einzigen Anruf entfernt und es ist so easy. Ein Anruf. Und wenn du dann bei uns in der richtigen Leitung landest, sichert dir Gong FM einen Platz für dich und deine Freunde im Hahnzelt auf der Regensburger Herbstduld. Und damit der Abend aber auch wirklich perfekt wird, packen wir noch eine Runde Essen und Getränke oben drauf. Und jetzt die Frage, wer hat's ganz einfach bei uns hier in die richtige Leitung geschafft? Hier ist Jonas von den Gong FM Wachmachern. Guten Morgen!
3: Hallo, guten Morgen, Steffi hier.
0: Hallo Steffi, von wo rufst du gerade an?
3: Von Rosenhof.
0: Von Rosenhof. Und ich habe gehört, aus dem Auto von deiner Oma?
3: Ja, aus dem Auto von meiner Oma. Da läuft immer Gong FM.
0: So soll's sein. Wie sehr freust du dich dann auf den Freitag, wenn dann endlich wieder die Herbstduld startet?
3: Ja, unendlich. Wir gehen jedes Mal.
0: Jedes Mal, ja. Und dann immer schön ins Hahnzelt und eine gute Zeit haben.
3: Ja, natürlich.
0: Und dann sagen wir herzlichen Glückwunsch.
3: Vielen lieben Dank.
0: Gong FM sichert dir und deinen Freunden einen Tisch im Hahnzelt inklusive einer Runde Essen und Getränke.
3: Ach, super.
0: Weißt du schon, wie du mitnehmen möchtest?
3: Ja, die Arbeitskollegen, mit denen ich immer gehe, die Leni, Katja und Kathi, die kommen auf jeden Fall mit.
0: Dann Grüße an Leni, Katja und Kathi. Und wir wünschen euch ganz, ganz viel Spaß. Und so einfach kann es sein. Einfach Gong FM hören und dir deinen perfekten Duldabend im Hahnzelt mit deinen Freunden sichern. Jeden Tag hast du die Chance, also am besten allen Bescheid sagen. Und das gibt's nur so hier auf Regensburg Hit Radio.
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0: Oh, die Frau hat eine so schöne Stimme. Loy zusammen mit David Puentes, Golden Summer. Und gleich für dich in der Playlist. Neue Musik in der Gong FM Playlist von Katy Perry, Watch It Burn. Und in Punkt 10 gibt's Kygo und Khalid mit Save My Love hier auf Regensburgs Hit Radio.
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12: Ich bin Christian Augustin. Nach dem Auftakt gestern geht es heute mit den außerordentlichen Betriebsversammlungen bei Volkswagen weiter. VW-Chef Oliver Blume ist dazu in Emden und Zwickau. Die Belegschaft dort erwartet Antworten und Informationen zu den angekündigten Sparmaßnahmen und den Gerüchten um Werksschließungen. In beide Standorte investierte Volkswagen zuletzt viel Geld in den Umstieg auf Elektromodelle. Trotzdem stehen sie auf der Kippe. Gestern erntete Blume auf der Versammlung im Stammwerk in Wolfsburg heftige Kritik und Buhrufe. Die schwarz-rote Koalition will ihre Reformpläne trotz aller Widerstände bis zum Jahresende durchsetzen. Um die sozialen Sicherheitssysteme fit zu machen, braucht es die Rentenreform, sagt der Finanzminister Lars Klingbeil nach dem ersten Tag der Kabinettsklausur. Außerdem ist Kanzleramtschefin Nina Wagen zuversichtlich, dass die Bundesregierung die Rentenreform, die Reform der Pflegeversicherung und die Neuregelung des Arbeitszeitgesetzes planmäßig auf den Weg bringt. In Bayern beginnen zum bevorstehenden Wintersemester so viele angehende Landärzte ihr Medizinstudium wie nie zuvor. Laut Gesundheitsministerin Judith Gerlach starten 182 Studentinnen und Studenten. Sie verpflichten sich, mindestens 10 Jahre als Haus- oder Kinderärzte in unterversorgten Regionen zu arbeiten. Seit Einführung der Quote vor 6 Jahren haben sich schon mehr als 700 Studenten für diesen Weg entschieden.
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0: Sieht gut aus auf den Straßen in Regensburg und der Region. Komm gut durch.
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0: Wir haben im Landkreis Schwanhof ein Stehenhäuslern. Bei Schwarzhofen wird geblitzt an der Ortsdurchfahrt. Bernhard, danke fürs Melden. Und wenn du auch was hast, Staus oder Blitzer, kannst du gerne mal kostenlos anrufen. 0800 0800 89.7.
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0: 17 Grad haben wir aktuell am Fischmarkt. 17 in Neufahrn in Niederbayern. Außerdem haben wir heute ein paar Wolken, die uns begleiten. Maximal 26 Grad bekommen wir. Mix aus Sonne und Wolken, wie gesagt. Aber es bleibt trocken und zum Nachmittag kommt dann nochmal richtig ordentlich Sonne durch. Morgen wird es dann auch schön warm nochmal. 29 Grad bekommen wir am Donnerstag. Wolken, die uns begleiten und die uns aber auch immer angenehm Schatten spenden.
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11: 10 Uhr. Wir starten in eine neue Stunde für deinen extra langen Musikvormittag.

0: verloren haben, wenn sie gegen die Geheimhaltung verstoßen haben. Und selbst die Polizei musste beim Einlass die Handys abgeben. Bei Jimmy Blue Ochsenknecht und seiner Tochter Snow gibt's anscheinend ein kleines Update. Jimmy hat in seiner Instagram-Story ein Foto gepostet. Da trägt er eine Spider-Man-Maske und im Hintergrund ist ein Kinderbett zu sehen. Dazu schreibt er, hat jemand Snows Versteck gefunden? Das Spannende daran, Snows Mama, Yelis Kotsch, hat erst vor wenigen Wochen gesagt, dass die beiden aktuell keinen Kontakt haben. Ob sich daran jetzt was geändert hat oder ob das nur ein einzelnes Treffen war, ist nicht bekannt. Von den beiden selbst gibt's dazu bisher kein weiteres Statement.
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9: Vorsicht bitte auf der A3, Passau Richtung Nürnberg. Zwischen Rosenhof und Neutraubling liegt ein Spanngurt auf der Fahrbahn. Achtung auch auf der A93, Regensburg Richtung Weiden. Zwischen Spandorf Süd und Spandorf Mitte liegen Reifenteile auf der Fahrbahn.
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9: Im Landkreis Regensburg steht einer, Schönhofen, Ortsausgang Richtung Alsbrunn, beim Bushäuschen, hier ist Tempo 50, und im Landkreis Schwandorf in Häuslern bei Schwarzhofen, Ortsdurchfahrt.
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9: Das Wetter heute bleibt bei uns in der Region trocken bei einem Sonne-Wolken-Mix. Der Wettertrend morgen ähnlich wie heute. Bei bis zu um die 30 Grad wird's allerdings der heißeste Tag dieser Woche.
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5: Ich bin Joshua Heise. In Magdeburg bleiben heute rund 150 vor allem migrantische Geschäfte einen halben Tag lang zu, als Protest gegen die AfD kurz vor der Landtagswahl in Sachsen-Anhalt am 6. September. Bis 15 Uhr bleiben Gastronomie, Barbershops und Kioske zu, auch deutsch geführte Geschäfte machen mit. Der Flüchtlingsrat Sachsen-Anhalt spricht von einem Streik für die Menschenwürde und gegen Ausgrenzung. Die geplante Zuckersteuer könnte deutlich mehr Getränke betreffen als gedacht. Auch Fruchtsäfte, Smoothies und Produkte wie Hafermilch sollen besteuert werden. In der Union gibt es schon jetzt Kritik an den Plänen, Diana Kramer berichtet.
6: Auch Hessens Ministerpräsident Boris Rhein sagt, die Menschen bräuchten echte Entlastungen im Alltag und nicht die nächste Teuersteuer. Schwarz-Rot plant, die Steuer auf gezuckerte Getränke zur Stabilisierung der Krankenkassenbeiträge ab dem kommenden Jahr einzuführen. Bislang war das aber für Zuckerbomben wie Limo und Cola im Gespräch.
5: In Bayern können zum bevorstehenden Wintersemester so viele angehende Landärzte ihr Medizinstudium beginnen wie nie zuvor. Laut Gesundheitsministerin Gerlach starten 182 Studierende. Sie verpflichten sich, mindestens 10 Jahre als Haus- oder Kinderärzte in unterversorgten Regionen zu arbeiten. Seit Einführung der Quote vor 6 Jahren haben damit schon über 700 Studierende diesen Weg genommen. Die Online-Plattform TikTok muss in Brasilien eine Strafe von mehr als 25 Millionen Euro zahlen. Der Grund? Es wird zu wenig getan, um Kinder und Jugendliche zu schützen. Das hat die Datenschutzbehörde des Landes entschieden und mitgeteilt, dass das auch eine Botschaft an andere Konzerne sein soll. Konkret geht es darum, dass TikTok die Daten von Kindern und Jugendlichen nutzt, um ihnen auf sie zugeschnittene Werbung zu zeigen. Die weltgrößte Computerspielemesse Gamescom in Köln beginnt mit einem Ausstellerrekord. Es präsentieren sich deutlich mehr als 1600 Firmen, Verbände und andere Organisationen. Heute dürfen nur Fachbesucher auf die Gamescom. Ab morgen ist dann auch das allgemeine Publikum zugelassen.
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7: Vorsicht bitte auf der A3 Passau Richtung Nürnberg. Hier liegt zwischen Rosenhof und Neutraubling immer noch ein Spanngurt auf der Fahrbahn.
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7: Im Landkreis Regensburg steht einer Schönhofen, Ortsausgang Richtung Alsbrunn, beim Bushäuschen, hier ist Tempo 50. Und im Landkreis Schwandorf in Häuslern bei Schwarzhofen, Ortsdurchfahrt.
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7: In Regensburg beim Schloss Turn und Taxis aktuell 18 Grad. Auch im Bodenwöhr im Landkreis Schwandorf am Hammersee 18 Grad. Und in Kelheim an der Ludwigsbrücke ebenfalls 18 Grad. Das Wetter. Heute bleibt's bei uns in der Region trocken bei einem Sonne-Wolken-Mix. Der Wettertrend morgen ähnlich wie heute. Bei bis zu um die 30 Grad wird's allerdings der heißeste Tag dieser Woche.
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1: Wenn du heute Einkaufstag hast, in Burgweinting ist heute wieder Bauernmarkt im Butz. Ganz egal, ob Obst, Gemüse, Wurst oder Käse, da kriegst du wirklich alles. Frisch und vor allem regional. Los geht's um 13:30 Uhr, geht aber bis in den Feierabend um 5:30 Uhr. Lust auf einen Abend mit ordentlich was zu lachen? Dann ab heute Abend in die Heimat in Regensburg. Da steht Homegrown Comedy an, eine Open-Mic-Veranstaltung mit erfahrenen Comedians und aber auch jeder Menge neue Talente. Heißt, du weißt vorher nie ganz genau, was dich erwartet und genau das macht's so spannend. Einlass ist um 19 Uhr, um 20 Uhr geht's los. Also Freunde schnappen und ab zur Comedy Night.
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9: Vorsicht bitte, immer noch auf der A3 Passau Richtung Nürnberg zwischen Rosenhof und Neutraubling liegt ein Spanngurt auf der Fahrbahn und auf der A93 Holledau Richtung Regensburg zwischen Hausen und Saalhaupt liegt ein Plastikteil auf der Fahrbahn.
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9: Im Landkreis Regensburg steht einer Schönhofen, Ortsausfahrt Richtung Alsbrunn beim Bushäuschen. Hier ist Tempo 50.
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9: Das Wetter heute bleibt bei uns in der Region trocken bei einem Sonne-Wolken-Mix. Der Wettertrend morgen ähnlich wie heute. Bei bis zu um die 30 Grad wird's allerdings der heißeste Tag dieser Woche.
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0: Die neue von Felix Jähn, Siren, hier auf Gong FM. Gleich für dich mit in der Playlist ist Nelly, gemeinsam mit Kelly Rowland. Dilemma, ganz entspannt für die Mittagspause und aber auch für die nötige Energy. Topic und Becky G hörst du mit Sorry Papi, gleich in voller Länge hier auf Gong FM.
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20: Ich bin Joshua Heise. Aufatmen für Fans von Cola Zero oder Hafermilch. Finanzminister Klingbeil hat einem Vorschlag aus seinem eigenen Ministerium eine klare Absage erteilt, wonach auch zuckerfreie Getränke unter die geplante Zuckersteuer fallen sollten. Auf Instagram kommt die Klarstellung von Klingbeil: Das wird nicht kommen. Eine Zuckersteuer auf zuckerfreie Getränke ergebe keinen Sinn. Wie entsteht der bei Mietverträgen so wichtige Schufa-Score? Dieses Geheimnis hütet die Wirtschaftsauskunftei wie ihren Augapfel. Doch das könnte jetzt ein Problem werden. Die Datenschutzorganisation None of Your Business hat die Schufa abgemahnt und bereitet eine Sammelklage vor. Der Vorwurf, die Schufa speichere alte Kreditdaten bis zu 10 Jahre und verschweige das bei Auskunftsanfragen. Die Schufa weist die Kritik zurück und will sich gerichtlich wehren. Tag 2 der Kabinettsklausur im brandenburgischen Neuhardenberg. Nach Beratungen zu Wettbewerbsfähigkeit von Handwerks- und Start-up-Unternehmen steht das Thema Hitze- und Klimaschutz auf der Agenda. Die SPD hatte zuletzt eingebracht, Klimaanpassung und Hitzeschutz als Gemeinschaftsaufgabe ins Grundgesetz aufzunehmen. Die Union ist bislang dagegen. Kaum einer kennt ihn bisher, aber der Zahlungsdienstleister Wero soll nach Plänen der Bundesbank bald eine größere Rolle spielen. Wero ist quasi die europäische Alternative zu PayPal und kann zunehmend auch beim Online-Shopping genutzt werden. Um Europa beim digitalen Bezahlen noch unabhängiger zu machen, will die Bundesbank Wero und den geplanten digitalen Euro miteinander verzahnen. Interpol hat einen Erfolg gegen Romance-Scamming erzielt. Beamte aus 22 Ländern haben über 260 Verdächtige identifiziert. 58 von ihnen wurden in Südafrika und Argentinien festgenommen. Bei Liebesbetrug täuschen die Kriminellen Online-Beziehungen vor und fordern dann Geld für angebliche Notlagen. Betroffen sind vor allem ältere Menschen, aber auch immer mehr Minderjährige.
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0: A93 Regensburg-Holledau zwischen Regensburg-Süd und Pendling. Aktuell Rehe auf der Fahrbahn. Bitte Vorsicht in beiden Fahrtrichtungen. Sonst schaut's gut aus. Gute Fahrt.
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0: Landkreis Regensburg-Schönhofen. Ortsausfahrt Richtung Alsbrunn steht einer bei Tempo 50. Außerdem in Nittendorf in der Schlossstraße auch bei 50. Kalmünz, da wird in der Josef-Miller-Straße geblitzt. Auch da darfst du 50 fahren. Landkreis Schwandorf. In Bodenwöhr haben wir 2 Stück. Einen in der Neuen Straße und einen in der Neuen Burgerstraße, beide bei 50. Landkreis Kelheim in Abensberg wird nach wie vor an den Sandwellen geblitzt. Hier darfst du 30 fahren. Und in Peinten steht einer in der Deuerlinger Straße. Da sind 50 erlaubt. Melde Staus und Blitzer gerne kostenlos. 0800 0800 89 7 ist deine Gong FM Service Hotline.
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0: 23 Grad haben wir in Regensburg beim Dom, 22 sind es in Schwarzenfeld. 26 gibt es heute in der Spitze. Dazu lockern die Wolken jetzt immer mehr auf und es kommt immer mehr die Sonne durch. Dazu bleibt es heute den ganzen Tag trocken. Morgen der Donnerstag, auch viele Wolken, viel Sonne, einzelne wenige Wolken, das wollte ich sagen. Auch da kein Regen und richtig warm mit 31 Grad in der Spitze.
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0: Mittagspause. Gönn dir kurz ein bisschen Abstand vom Bildschirm. Hol dir einen Kaffee, geh 2 Minuten raus. Einfach mal Kopf aus und durchatmen. Dazu immer voll die Hits. Jetzt Marc Ember. Hörst du mit Belong Together hier auf Gong FM. 12.

Wunderschöne Mittagspause, du bist bei Gong FM. Hey, Platz 1 in den Charts zu erreichen, das ist ja so schon ein Ding. Rapper Nelly hat es aber in den 2000ern sogar mal geschafft, sich selber vom ersten Platz zu schmeißen. Dilemma hat damals seinen eigenen Hit Hot in Here an der Spitze der US-Billboard-Charts abgelöst. Damit war Nelly erst der 5. Künstler überhaupt, der das geschafft hat. Und jetzt gibt's den Nachfolger, Nelly und Kelly Rowland mit Dilemma hier bei uns auf Gong FM.

0: Mass statt Kaffeetasse und vor allem einfach ein bisschen schunkeln. Und während wir hier schon langsam Duldfieber bekommen, hat Steffi aus Rosenhof sich ihren perfekten Duldabend bereits gesichert.
1: Ja, unendlich. Wir gehen jedes Mal.
2: Und dann sagen wir herzlichen Glückwunsch.
1: Vielen lieben Dank. Super.
2: Weißt du schon, wen du mitnehmen möchtest?
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0: Sie hat heute Morgen weit einen Gongel vom Wachmachern abgeräumt und darf mit ihrer Crew ins Hahnzelt mit reserviertem Tisch, Essen und Mass für alle. Und genau so einen Abend kannst du dir auch sichern. 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Jetzt heißt es aber erstmal Michael Schulte mit 5 AM. 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

Topic und Becky G mit Sorry Poppy für deine Mittagspause. Du bist bei Gong FM. 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

0: Das ist die neue von Gracie Abrams. Hit the Wall hast du gehört hier auf Gong FM. Schöne Mittagspause.
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0: 12.26 Uhr.
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0: Schaut gut aus. Gute Fahrt.
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0: In Kalmünz steht einer in der Josef-Miller-Straße bei Tempo 50. Außerdem Nittendorf in der Schlossstraße wird geblitzt, auch bei 50. Landkreis Schwandorf-Bodenwöhr, da steht einer in der Neuenburger Straße. Auch da sind 50 erlaubt. Abensberg, da wird an den Sandwellen geblitzt. Da darfst du 30 fahren und in Peiten steht auch noch einer, Deuerlinger Straße, auch hier 50 erlaubt. Danke an Carina, Vanessa, Emma, Chris und David fürs Bescheid geben. Wenn du noch mehr weißt, Staus oder Blitzer, gerne her damit. 0800 0800 89.7 ist deine Gong FM Service Hotline.
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0: In Regensburg bei den Arkaden 24 Grad, 23 sind es in Saal an der Donau. Über den Nachmittag heute lockern die Wolken immer mehr auf, dann kommt auch immer mehr die Sonne raus. Dazu bleibt es heute den ganzen Tag trocken mit Höchstwerten von 26 Grad. Morgen am Donnerstag wenige kleine Wolken, auch da viel Sonne und noch ein bisschen wärmer. Bis zu 31 Grad sind da für dich drin.
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0: Mittwoch, 12:30, Mittagspause. Allein das klingt schon nach guter Laune. Auch nach guter Laune klingt Musik. Kriegst du hier zur Schnitzelsemmel dazu oder zur Leberkassemmel. Vielleicht auch Salat, vielleicht bist du gesund heute. Olivia Rodrigo hörst du mit Drop Dead hier auf Gong FM. Wir haben es 12:28 Uhr.

0: Taylor Swift mit The Fate of Ophelia hier auf Gong FM. Wir haben es 12.38 Uhr. Poster von den Lieblingsstars, Dr. Sommer und jede Menge Geschichten über Liebe, Sex und Teenie-Leben. Die Bravo feiert heute Geburtstag, auf den Tag genau, 26.08. wird sie heute 70 Jahre alt. Auf dem allerersten Cover war damals Marilyn Monroe, damals noch mit dem Untertitel Die Zeitschrift für Film und Fernsehen. Seitdem hat die Bravo einige Generationen durch ihre Teenie-Zeit getragen. Und einer, der die Bravo wie kaum ein anderer kennt, ist Alex Gernandt. Er war 25 Jahre lang dabei und sogar Chefredakteur. Was war denn damals das Besondere an der Bravo?
1: Ja, die Bravo hat die Jugendlichen früher natürlich fasziniert, mich eingeschlossen, weil es einfach das Fenster war zur großen, weiten Welt. Man hat erfahren, wie Stars leben, was Stars vorhaben, wie sie jetzt aussehen, ihre neuen Looks. Ja, da musste man die Bravo lesen.
0: Und wie hat sie sich dann über die Jahre verändert?
1: Die Bravo wurde 56 gegründet als Magazin für Film und Fernsehen. Dann kam aus Amerika ein Sänger, der hieß Elvis Presley. Und mit ihm wurde Bravo dann auch zur Musikzeitschrift. Und auch jetzt heutzutage im Zeitalter der Digitalisierung hat sich Bravo verändert, natürlich auch hin zur digitalen Marke. Es ist ein Phänomen, auch die gedruckte Bravo gibt es noch immer.
0: 70 Jahre Bravo, schon verrückt. Was verbindest du mit der Bravo? War es der wöchentliche Ausflug zum Kiosk oder die erste Aufklärung oder das riesige Poster an der Tür? Schreib uns an die 0160 89 7 0 89 7. Und wie groß der Einfluss in Regensburg war, das hören wir uns an ab 1 hier auf Gong.

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0: Die Backstreet Boys mit Bottle Up hier auf Gong FM. Wir haben es 12.52 Uhr. Langsam geht's zurück an den Arbeitsplatz nach der Mittagspause. Mit dabei ist Ugel mit der nötigen Energy. Move into the sun. Außerdem auch ganz aktuell, Tampa City hörst du mit Self-Aware gleich in voller Länge.
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12: Ich bin Joshua Heise. Zero Zucker gleich Zero Steuer. Finanzminister Klingbeil hat den Vorschlag seiner eigenen Mitarbeiter gestoppt, nachdem die geplante Zuckersteuer auch auf Zero-Getränke, alkoholfreies Bier oder Pflanzenmilch erhoben werden sollte. Gleichzeitig betonte er, dass der Vorschlag nur ein Arbeitspapier war, kein Gesetzentwurf. An der Zuckersteuer an sich will er aber festhalten. Die deutsche Gaming-Branche bekommt mehr staatliche Förderung. Finanzminister Klingbeil hat im Kölner Stadtanzeiger 120 Millionen Euro für dieses und nächstes Jahr zugesagt. Der SPD-Chef wird am Nachmittag zur offiziellen Eröffnung der Gamescom in Köln erwartet. Die weltgrößte Computerspielmesse geht bis Sonntag. Die Finanzämter in Deutschland haben im letzten Jahr so viel Erbschafts- und Schenkungssteuer eingenommen wie noch nie. Das Statistische Bundesamt meldet einen Betrag von 21,4 Milliarden Euro, über 60% mehr als im Jahr davor. Insgesamt wurde Vermögen in Höhe von 141 Milliarden Euro durch Erbschaften und Schenkungen übertragen. Die meisten Fälle tauchen in der Statistik allerdings gar nicht auf, weil sie unter der Freibetragsgrenze liegen. Während die Nachlöscharbeiten im Hohen Venn in Belgien weiterlaufen, gibt es jetzt erste Anhaltspunkte zur Brandursache. Wie die Staatsanwaltschaft mitteilte, könnte ein landwirtschaftliches Gerät das Feuer ausgelöst haben. Zwei Experten sollen die Hypothese prüfen. Der Brand gilt als einer der größten in Belgiens Geschichte. Über 3000 Hektar Land sind dem Feuer zum Opfer gefallen. Der nächste atlantische Tropensturm wird den Namen Dolly tragen. Doch das hat nichts mit dem Tod von Sängerin Dolly Parton zu tun. Die Namensvergabe erfolgt alphabetisch nach festen Listen. Das US-Hurricane-Zentrum geht in seiner jüngsten Prognose von einer 70% Chance aus, dass sich in den nächsten 2 Tagen südwestlich der Kapverden ein Tropensturm bildet. Dolly Parton starb gestern mit 80 Jahren an Krebs.
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0: A3, Passau Richtung Nürnberg. Bei der Sinzinger Autobahnbrücke haben wir aktuelle Reifenteile auf der Fahrbahn. Sonst schaut's gut aus, gute Fahrt.
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0: In Kalmünz steht einer, Josef-Miller-Straße bei 50. Außerdem Nittendorf, da wird in der Schlossstraße auch bei 50 geblitzt. Landkreis Schwandorf, Bodenwöhr, da steht einer in der Neuenburger Straße, auch hier 50 erlaubt. Landkreis Kelheim, Abensberg, an den Sandwellen steht nach wie vor der Blitzanhänger bei Tempo 30. Und in Peinten wird in der Deuerlinger Straße auch bei 50 geblitzt. Melde Staus und Blitzer, wenn du noch mehr weißt, gerne mal kostenlos über die Gong FM Service Hotline, die 0800 0800 89 7.
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0: 24 Grad, gerade in Regensburg am Duldplatz, 23 in Kelheim. 26 sind die Höchstwerte heute. Dazu bleibt es am Nachmittag jetzt vermehrt wieder ein bisschen freundlicher mit mehr Sonne und immer weniger Wolken. Heute bleibt es auch trocken. Morgen dann ähnlich, wenige Wolken, mehr Sonne und noch ein bisschen wärmer. 31 Grad da in der Spitze.
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0: Ich hoffe, du bist satt, hast kurz durchgeschnauft und bist bereit für einen zweiten Teil vom Tag. Wir liefern dir auf jeden Fall schon mal den passenden Soundtrack. Jetzt Olivia Dean mit So Easy to Fall in Love auf Gong FM.

Jax Jones hier auf Gong FM mit Where Did You Go? Wir feiern heute den Geburtstag der Bravo. 70 wird die. Anlässlich dazu will ich von dir wissen, was ist deine Lieblingserinnerung an die Zeitschrift? Ist es der Gang zum Kiosk, vielleicht auch Dr. Sommer? Schreib uns gerne an die 0160 89 7 0 89 7. Fast genauso alt und auch heute Geburtstag. Dr. Alban, unser Lieblingsarzt. Mit 69 heute.

0: die Bravo für viele einfach zum Erwachsenwerden dazu. Und jetzt mal ehrlich, was verbindest du mit der Bravo?
1: Ja, früher war ja das immer ganz geheim, hat man die ja gelesen.
2: Natürlich nur die Interviews mit den ausgezogenen Leuten.
3: Wir haben uns eigentlich immer die Bilder angeguckt und halt bei den nackten Seiten immer schnell weitergeblättert.
4: Oh, viele alte Jugenderinnerungen, alte Popgruppen, die es heute, glaube ich, nicht mehr gibt. Milli Vanilli.
5: Mit Bravo bin ich aufgewachsen und mir ist Bravo sehr nahe.
0: Was ist es bei dir? Was ist deine Lieblingserinnerung an die Bravo? Schreib's uns gerne an die 0160 89 7 0 89 7, direkt ans Gong FM Studio Handy. In der Zwischenzeit, Ugel, hörst du mit Moving to the Sun.

Justin Timberlake, Science, hast du gehört, hier auf Gong FM. Lebensgroße Poster von den Lieblingsstars. Dr. Sommer und natürlich die ein oder andere nackte Tatsache. Die Bravo! Für viele von uns irgendwie so ein Stück Teenie-Zeit. Und heute wird das Magazin tatsächlich 70 Jahre alt. Seit Generationen gehört

0: Boy von Ariana Grande. Hate That I Made You Love Me um 13.25 Uhr.
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0: A3 Passau Richtung Nürnberg. Auf der Sinzinger Autobahnbrücke, beziehungsweise auf Höhe der Sinzinger Autobahnbrücke, aktuelle Reifenteile auf der Fahrbahn. Da ist der Standstreifen blockiert. Sonst schaut's gut aus. Gute Fahrt.
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0: In Kalmünz steht einer. Josef-Miller-Straße bei Tempo 50. Außerdem Nittendorf in der Schlossstraße. Auch da bei 50. Landkreis Schwandorf, Bodenwöhr. In der Neuenburger Straße wird geblitzt. Auch bei 50. Landkreis Kelheim. In Abensberg steht er nach wie vor an den Sandwellen. Da darfst du 30 fahren. Und in Painten wird in der Deuerlinger Straße geblitzt. Hier sind 50 erlaubt. Melde Staus und Blitzer gerne mal kostenlos. Bei uns auch per WhatsApp an die 0160 89 7 0897.
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0: In Regensburg an der OTH 24 Grad, 24 auch in Hausen. Jetzt am Nachmittag lockern die Wolken immer mehr auf und dann kommt auch immer öfter die Sonne raus. Dazu bleibt es heute den ganzen Tag trocken mit Höchstwerten von 26 Grad. Morgen am Donnerstag auch nur noch wenige Wolken, viel Sonne mit dabei und noch ein bisschen wärmer. 31 Grad in der Spitze.
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0: Jetzt kommt genau die Phase, in der man merkt, der Tag läuft. Einfach Musik aufdrehen, entspannt weiterarbeiten und ehe du dich umschaust, ist der Feierabend schon ein gutes Stück näher. Machen wir jetzt mit ganz neuer Musik von Ray Dalton. Das ist Go That High hier auf Gong FM.

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1: Auch eine krasse Kombo. Bowser und Philipp Dittberner, Wolke 4 hier auf Gong FM. Wer früher wissen wollte, welcher Star gerade angesagt ist, wie Liebe funktioniert oder was man mit diesen ganzen komischen Gefühlen anfangen soll, ist ziemlich sicher bei der Bravo gelandet. Poster raus, Heft auf, Dr. Sommer zur Seite. Die Bravo war für Generationen irgendwie Pflichtprogramm. Und heute gibt's einen ziemlich großen Geburtstag. Die Bravo gibt's nämlich auf den Tag genau 70 Jahre. Und deswegen ganz kurz zurück in die Teenie-Zeit. Was war für dich typisch Bravo? Was verbindest du damit? Armando aus Regensburg.
2: Ich kann mich noch ganz genau erinnern, als mir meine Eltern immer Taschengeld gegeben haben und ich hier auf diese Bravo gespart habe, die ja jeden Monat rausgekommen ist. Und das gibt mir einfach so viel Flashbacks zurück. Und man geht gerne wieder in diese Zeit zurück.
1: Unterschreibe ich. Melissa aus Nittenau.
3: Also ich habe die Bravo immer geliebt. Und das Beste für mich war natürlich Dr. Sommer, weil damals halt einfach keiner diese Fragen mir beantworten konnte und jeder sich eigentlich diese Fragen gestellt hat.
1: Ja, ja, die Fragen bei Dr. Sommer, das war es ganz sicher. Was ist es bei dir? Schreib's uns an die 0160 89 7 0 89 7 ans Gong FM Studio-Handy. Und wenn man dann doch beim Bravo-Lesen erwischt wurde, dann lief folgender Satz. It wasn't me. Shaggy hier auf Gong FM.
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0: Für dich geht's hier auf Gong FM gleich weiter mit brandneuer Musik von Kygo. Gemeinsam mit Khalid und Griffin, Save My Love, hörst du. Außerdem Harry Styles. American Girls gibt's in voller Länge gleich um Punkt 2.
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14: Ich bin Joshua Heise. Kanzler Merz hat ein rosiges Bild für Deutschlands Zukunft gezeichnet. Schwarz-Rot habe zuletzt wichtige Reformen angestoßen, etwa bei Rente und Wirtschaft, so der CDU-Chef nach einem zweitägigen Treffen der Regierung. Der Hitzesommer habe gezeigt, dass die Prävention von Waldbränden verbessert werden müsse, fügte Merz hinzu und zeigte sich insgesamt zuversichtlich, gesteckte Ziele zu erreichen. Seit Wochen blutet das Portemonnaie an der Zapfsäule. Zwar sind die Spritpreise im Vergleich zur Vorwoche leicht gesunken, allerdings müssten sie wegen des gesunkenen Ölpreises und dem starken Euro eigentlich noch günstiger sein, kritisiert der ADAC. Ein Liter Super E10 kostet aktuell im Bundesschnitt 2,15 Euro, also kaum weniger als vor einer Woche. Die Experten raten, vor 12 Uhr zu tanken, da seien die Preise am niedrigsten. Ammoniak tritt aus einem Tank in einer Eishalle in Passau aus. Nach Polizeiangaben werden Anwohner gebeten, Türen und Fenster geschlossen zu halten. Angrenzende Straßen seien gesperrt worden. Der Grund für den Gasaustritt sei noch unklar. Verletzte gebe es bisher keine. Auch die Schadenshöhe könne bislang nicht beziffert werden, hieß es. Ausländische Geheimdienste und kriminelle Banden richten jedes Jahr Milliardenschäden bei deutschen Unternehmen an. Der IT-Branchenverband Bitkom teilte mit, dass die Spuren häufig nach China und Russland führen. Im Fokus liegt besonders die Rüstungsindustrie. Fachleute raten Unternehmen zu einem guten Krisenmanagement im Fall eines Hackerangriffs und zu einem sicheren Zugangsmanagement. Möglicherweise kommt es in Nürnberg bald zum Prozess gegen einen Arzt, der falsche Impfbescheinigungen ausgestellt hat. Der Mann hat gestanden, in rund 1300 Fällen meist Minderjährigen Masern-Mumps-Röteln-Impfungen in den Impfpass eingetragen zu haben, obwohl so eine Immunisierung nicht stattgefunden hat. Er kassierte dafür rund 21.000 Euro. In mehr als 100 Fällen wird auch gegen Eltern ermittelt.
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0: Schaut gut aus, gute Fahrt.
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0: In Kalmünz steht einer, Josef-Miller-Straße bei Tempo 50. Außerdem Nittendorf, Schlossstraße, auch da darfst du 50 fahren. Landkreis Schwandorf, Bodenwöhr, Neuenburger Straße, auch hier sind 50 erlaubt. In Abensberg wird auch geblitzt an den Sandwellen, hier darfst du 30 fahren. Und Gemeinden Deuerlinger Straße auch da 50 erlaubt. Melde Staus und Blitzer, wenn du was weißt, gerne mal kostenlos über die 0800 0800 89.7, deine Gong FM Service Hotline.
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0: 25 Grad in Regensburg beim Bahnhof, 24 in Abensberg. 26 sind unsere Höchstwerte heute. Dazu bleibt es jetzt am Nachmittag. Mix aus Sonne und Wolken Richtung Abend wird es aber immer schöner und es bleibt vor allem auch trocken heute. Morgen der Donnerstag, dann auch erstmal ein bisschen bewölkt im Laufe des Tages, dann aber auch immer mehr Sonne und dazu wird es nochmal eine Ecke wärmer, 31 Grad in der Spitze.
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0: Falls das Energielevel gerade ein kleines Update vertragen kann, bist du hier genau richtig. Wir kümmern uns um die gute Laune jetzt am Mittwochnachmittag mit immer voll den Hits hier auf Gong FM. Jetzt die neue von Harry Styles, das ist American Girls. Wir haben es Punkt 2.

Gange FM, 14.12 Punkt genau. 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In der Zwischenzeit 50 Cent und Mary J. Blige mit Hate It or Love It hier bei Regensburgs Hitradio.

Für dich gibt's gleich die brandneue von Gentleman und Michael Patrick Kelly. Wildfire hörst du da. Vorher Martin Garrix und Ed Sheeran. Das ist Repeated hier auf Gong FM.

0: Wildfire. Die ganz neue von Michael Patrick Kelly hier auf Gong FM. Wir haben es 14.25 Uhr.
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0: Schaut gut aus, gute und sichere Fahrt ihr.
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0: In Kallmünz steht einer in der Josef-Miller-Straße. Außerdem in Nittendorf in der Schlossstraße. Wenn du noch mehr gesehen hast, Staus oder Blitzer, gerne her damit. 0800 0800 89.7 ist deine kostenlose Gong FM Service-Hotline.
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0: 26 Grad in Regensburg bei der Voss, 25 sind es in Burg Lengenfeld. Das sind auch unsere Höchstwerte für heute. Dazu bleibt es jetzt am Nachmittag ein Mix aus Sonne und Wolken. Gegen Abend wird es aber immer freundlicher und heute bleibt es trocken. Morgen am Donnerstag dann nochmal schöner, da nochmal ein bisschen mehr Sonne für dich drin und es wird auch wärmer mit 31 Grad maximal.
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Für die guten Vibes am Mittwochnachmittag gleich für dich, Chris Brown hier auf Gong FM. Vorher Holly Humberstone zu Love Somebody hörst du jetzt um 14.34 Uhr.

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1: Wenn du heute Einkaufstag hast, in Burg Weinting ist heute wieder Bauernmarkt im Butz. Ganz egal ob Obst, Gemüse, Wurst oder Käse, da kriegst du alles. Frisch und vor allem regional. Läuft seit knapp einer Stunde und noch bis in den Feierabend um 5:30. Lust auf einen Abend mit ordentlich was zu lachen? Dann ab heute Abend in die Heimat Regensburg. Da steht Homegrown Comedy an. Eine Open-Mic-Veranstaltung mit erfahrenen Comedians, aber auch mit jeder Menge neuer Talente. Heißt, du weißt vorher nie so ganz genau, was dich erwartet. Und genau das macht's ja so spannend. Einlass ist ab 19 Uhr. Um 20 Uhr geht's dann los. Also Freunde schnappen und ab zur Comedy Night.
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3: 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Und wir stimmen uns morgen weiter ein auf die Herbstduld. 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

0: neue Musik in der Gong FM Playlist. Peggy Gou und Ira Star. Wir haben es 14.52 Uhr, heißt Pietro.
1: Nobody, der echte. Hallo.
0: Hallo. Na?
1: Was geht?
0: Ja, was geht bei dir?
1: Es geht um E-Roller jetzt bei uns. Ja, ist keine, also keine Sorge, es ist nichts passiert.
0: Mhm.
1: Aber die Regeln werden anders ab 2027. Es wird strenger, es wird teurer, wenn man zum Beispiel zu zweit fährt. Ich glaube, du bist so eine Kandidatin, die gerne zu zweit fährt.
0: Ah.
1: Doch,
0: ich bin nicht. Du siehst mich auf keinem E-Roller.
1: Echt?
0: Nein.
1: Warum?
0: Nee, da ist meine Ehre zu groß dafür.
1: Was? Wow. Okay.
0: Ja?
1: Wir, das normale Volk, wir fahren gerne mit den E-Rollern.
0: Ich gehe zu Fuß.
1: Du in deinem Elfenbeinturm. Wirst abgeholt mit dem Heli jeden Morgen.
0: Genau, so läuft es nämlich. Und der landet immer am Dach vom Funkhaus.
1: So nämlich, okay. Also für alle, die gerne E-Roller fahren oder es machen, wir haben da ein paar neue Regeln, auf die wir achten müssen, klären wir um kurz nach drei.
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13: Ich bin Joshua Heise. Die Bundesregierung hat nach einem zweitägigen Treffen die eigene Arbeit gelobt. Angestoßene Reformen zeigten erste Wirkung, sagten die Parteichefs von SPD und CDU Klingbeil und Merz. Als Beispiele nannten sie die zahlreichen Firmengründungen, Wirtschaftswachstum sowie die Modernisierungen von Schienen, Krankenhäusern, Straßen, Brücken, Schulen und Kitas. Finanzminister Klingbeil hat die Pläne zur Zuckersteuer ins richtige Licht gerückt. Er stellte klar, dass nur intern darüber debattiert wurde, auch Getränke ohne Zuckerzusatz mit einer Steuer zu belegen, also etwa Cola Zero oder Hafermilch. Er selbst halte von solchen Plänen nichts und deswegen werde das nicht kommen, so der SPD-Chef. Schlechte Ernte, hohe Kosten und schwierige Märkte. Bayerns Bauern haben es gerade nicht leicht. Der Bauernverband fordert deshalb eine 500 Millionen Euro Staatszuschuss für die Landwirtschaft. Ohne ein staatliches Sofortprogramm drohen nach Worten von Verbandspräsident Felsner Betriebsaufgaben. Nach schweren Überschwemmungen im Himalaya-Staat Nepal werden mindestens 384 Reisende vermisst. Unter den Vermissten in der Grenzregion zu Tibet sind 291 Ausländer, wohl auch aus Deutschland. Ganze Dörfer wurden weggespült, Straßen, Brücken und Kraftwerke sind beschädigt. Auch im benachbarten Tibet gibt es wegen einer Schlammlawine Opfer und Vermisste. Der Wohnungsbau in Deutschland geht so langsam voran. Wie der neue Baumonitor zeigt, wurden im letzten Jahr fast 85.000 Wohnungen weniger fertiggestellt als noch vor 2 Jahren. Somit würden aktuell rund 1,3 Millionen Wohnungen in Deutschland fehlen. Laut Baubranche ist das auch ein Problem für den Arbeitsmarkt. Freie Stellen könnten nicht besetzt werden, weil es keine bezahlbaren Wohnungen gäbe.
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1: A6 Nürnberg Richtung Pilsen. Schmidtgarten ist die Richtungsfahrbahn gesperrt. Da laufen Bergungsarbeiten. Es gibt eine empfohlene Umleitung. Das wäre die U53. A6 Nürnberg Richtung Pilsen. Zwischen Amberg Ost und Nappburg West. 2 Kilometer Stau. Zeitverlust hier 19 Minuten.
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1: 27 Grad haben wir es aktuell an der Nabspitz und 26 Grad sind es in Alt-Eglofsheim im Landkreis Regensburg. Heute Nacht geht es dann runter mit den Temperaturen auf 13 Grad und es bleibt in den nächsten Stunden trocken. Morgen dann ein richtig schöner Tag, Temperaturen von bis zu 31 Grad mit ganz viel Sonnenschein. Ein paar Wolken sind mit dabei und wir schauen uns noch den Duldfreitag an. Der bleibt auch sonnig. Am Abend haben wir aktuell noch eine Regenwahrscheinlichkeit von 20%. Ich hoffe, das verzieht sich auch noch.
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1: Und wir haben schon Mittwoch, schon fast Feierabend. Die Woche ist schon so gut wie rum eigentlich gefühlt, oder?
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Gong FM hier um 15.09 Uhr, vielleicht hast du es auch schon mal gemacht, auf den E-Roller zu zweit gewesen, ist eigentlich verboten und das wird jetzt dann zukünftig auch teurer. Alle neuen E-Roller-Regeln gleich bei mir in 10 Minuten hier auf Gong.

FM mit Coldplay. Da stellt sich auch noch die Frage, kommen Sie nächstes Jahr wieder auf Tour in Deutschland? So für 4, 5 Konzerte. Ist übrigens immer noch die gleiche Tour wie vor 3 Jahren. Sind sie nach wie vor unterwegs, wollen ja 365 Konzerte spielen davon. Vielleicht auch wieder welche in Deutschland. Man weiß es aktuell noch nicht. Aber was man weiß, dass neue Regeln für E-Roller kommen ab 2027, sind nämlich Blinkerpflicht. Bisher hat es ausgereicht, wenn man die Arme nach links oder nach rechts ausgestreckt hat. Aber jeder, der mal auf dem Roller gestanden ist, weiß, das ist je nach Untergrund und Fahrtgeschwindigkeit dann noch relativ schwierig, dass man dann auch das Gleichgewicht hält. Deswegen sind Blinkerpflicht und auch die Strafen werden teurer. Zum Beispiel zu zweit fahren, da wurde man bisher mit 5 Euro ermahnt. Das kostet zukünftig dann 25 Euro. Also wie gesagt, nicht mehr zu zweit fahren, sich einfach einen zweiten mit ausleihen. Wir machen weiter mit Musik für dich und zwar von You Not Us. Ganz neu hier. Flipside gibt's jetzt hier auf Gong FM.

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6: Insgesamt hat die Wasserwacht Bodenwöhr in diesem Jahr schon deutlich mehr Einsätze am Hammersee gehabt. Insgesamt schon 19 Hilfeleistungen. Dazu sind 4 weitere Einsätze im Landkreis gekommen. Wegen des heißen Sommers sind deutlich mehr Menschen an den Gewässern unterwegs gewesen. Die Wasserwacht empfiehlt deshalb unter anderem Schwimmbojen, die Menschen in Not über Wasser halten und für Retter gut sichtbar machen.
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8: A6 Nürnberg Richtung Pilsen zwischen Amberg Ost und Nabburg West. 2 Kilometer Stau, Zeitverlust hier 16 Minuten. A6 Nürnberg Richtung Pilsen, Schmidtgarten ist die Richtungsfahrbahn immer noch gesperrt. Hier laufen Bergungsarbeiten. Es gibt eine Umleitung für dich, die U53. A93 Regensburg Richtung Weiden zwischen Regenstaub und Pohnholz. 1 Kilometer stockender Verkehr, 2 Minuten dauert es hier länger. A93, Regensburg Richtung Weiden zwischen Freimd und Kreuz Oberpfälzer Wald, Gefahr durch Gegenstände auf dem Fahrbahn. Auf der Fahrbahn, da liegen mehrere Metallrohre. Dann haben wir noch die B15 Landshut Richtung Regensburg zwischen Köfering und Obertraubling. Dichter Verkehr, Zeitverlust hier aktuell 8 Minuten. Und B15 Regensburg Richtung Landshut, also in der Gegenrichtung dann zwischen Regensburg Ost und Obertraubling. Dichter Verkehr, auch hier dauert es 8 Minuten länger.
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8: Aktuell 26 Grad am Dom und 26 Grad, pardon, sind es in Saal an der Donau im Landkreis Kelheim. Heute Nacht geht es dann runter auf 12 Grad, morgen dann ein Mix aus viel Sonne, wenig Wolken und Höchstwerte um die 30 Grad.
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8: Und den VIPs, um die kümmern wir uns gleich davor, aber noch unter anderem Musik von David Guetta, gleich Beautiful People, aber den Anfang macht jetzt Teddy Swims.

0: Taylor Swift und ihr Mann Travis haben bei ihrer Hochzeit wirklich auf Geheimhaltung gesetzt. Rund 1000 Gäste waren dabei und alle mussten vorher eine Verschwiegenheitsvereinbarung unterschreiben. Spannend dazu aber, wenn jemand geplaudert hätte, hätte er laut TMC für die Gäste nicht mal eine Geldstrafe gegeben. Für die Mitarbeiter der Location sah das Ganze aber dann ganz anders aus. Da sollen Leute ihren Job verloren haben, wenn sie gegen die Geheimhaltung verstoßen haben. Und selbst die Polizei musste beim Einlass die Handys abgeben. Das ist crazy. Bei Jimmy Blue Ochsenknecht und seiner Tochter Snow gibt es offenbar ein kleines Update. Jimmy hat in seiner Instagram-Story ein Foto gepostet. Er trägt eine Spider-Man-Maske und im Hintergrund ist ein Kinderbett zu sehen. Dazu schreibt er, hat jemand Snows Versteck gefunden? Das Spannende daran, Snows Mama Jelis Kotsch hatte erst vor wenigen Wochen gesagt, dass die beiden aktuell keinen Kontakt haben. Ob sich daran jetzt was geändert hat oder ob das nur ein einzelnes Treffen war, ist nicht bekannt. Von den beiden selbst gibt es dazu bisher kein Statement. Und dabei geben Reality-Stars doch so gerne Statements.
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0: Strong FM mit einer ganz seltenen Geschichte. Rain in Ibiza. Habe ich nicht so oft erlebt tatsächlich. Felix Hill war das. Und Ed Sheeran, den gibt's gleich hier bei uns. Außerdem mit am Start Cat's Eye und um Punkt 16 Uhr Bowser. Nur hier auf der Xbox Hit Radio, Gong FM.
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10: Ich bin Joshua Heise. Kanzler Merz bleibt seiner Linie treu. Die sogenannte Rente mit 63 werde wie geplant abgeschafft, sagte er nach der Kabinettsklausur in Brandenburg. Drei ostdeutsche CDU-Ministerpräsidenten hatten zuletzt gefordert, die abschlagsfreie Rente nach 45 Beitragsjahren beizubehalten. Auch Teile der SPD wollten an der Rente mit 63 festhalten. Für Limonaden und Colas soll ja bald eine Zuckersteuer fällig werden. Eine Extrasteuer auf zuckerfreie Getränke wird es aber nicht geben. Das hat Finanzminister Klingbeil klargestellt. Gestern war eine Vorlage seines Ministeriums veröffentlicht worden, in dem auch von einer Steuer für Zero- und Light-Getränke mit Süßstoff sowie Biermischgetränke, Haferdrinks und Fertigkaffees die Rede war. Das ergebe jedoch keinen Sinn, so Klingbeil. Nigerias Präsident Tinubu hat nach Massenentführungen aus Moscheen eine Großfahndung angeordnet. Bewaffnete Männer hatten am Freitag während der Gebetszeit 4 Dörfer im Bundesstaat Niger überfallen und Dutzende Gläubige verschleppt, auch Frauen, Kinder und Babys. Lokale Medien sprechen von bis zu 600 Entführten. Wer hinter dem Angriff steckt, ist noch unklar. Ein Mitarbeiter des Frankfurter Flughafens ist nach einer Malaria-Infektion gestorben. Das hat der Fraport bestätigt. Inzwischen sind 6 Beschäftigte erkrankt. Sie sind in ärztlicher Behandlung. Zudem wurden Mückenfallen aufgestellt und Mücken gefangen. Die betroffenen Personen hatten sich laut RKI Anfang Juli infiziert durch eine mit dem Flugzeug eingeschleppte Anopheles-Mücke. Bayerns Verkehrsminister Bernreiter fordert von der Deutschen Bahn mehr Rücksicht auf Bahnreisende im Freistaat. Aktuell gäbe es 120 Stellen, an denen Züge langsamer fahren müssten und auf 45 Linien könne nicht mehr nach dem regulären Fahrplan gefahren werden. Bernreiter sagte, es sei nicht hinnehmbar, dass an vielen Baustellen nichts vorangehe, weil Maschinen oder Personal fehlten.
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0: A6 Nürnberg Richtung Pilsen zwischen Amberg Ost und Naburg West. 3 Kilometer Stau, da brauchst du aktuell 21 Minuten länger. Pardon. A6 Nürnberg Richtung Pilsen. In Höhe Schmidtgarten ist die Richtungsfahrbahn immer noch gesperrt. Grund sind hier Bergungsarbeiten. Es gibt eine empfohlene Umleitung, das wäre die U53. A93 Regensburg Richtung Holledau zwischen Regensburg West und dem Kreuz Regensburg. 3 Kilometer stockend, da brauchst du 5 Minuten länger. B15 Landshut Richtung Regensburg zwischen Köfering und Obertraubling. Dichter Verkehr, Zweifellos hier aktuell 10 Minuten.
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0: Melde Staus und Blitzer gerne auch per WhatsApp unter 0160 987 0987. Dankeschön.
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0: 26 Grad haben wir es aktuell am Kornmarkt und 26 Grad sind es auch in Schierling im Landkreis Regensburg. Es wird heute Nacht ein bisschen kühler, so um die 13 Grad. Morgen dann ganz viel Sonnenschein und Höchstwerte um die 30 Grad. Am Freitag gibt es dann auch viel Sonne. Am Abend, na, wenn dann die Duld losgeht, haben wir gerade aktuell noch eine 20%ige Regenwahrscheinlichkeit. Aber ich bin guter Dinge, dass das vorbeizieht an der Duld. Und Samstag und Sonntag wirklich das absolut perfekte Duldwetter. Mehr geht nicht. 24 bis 26 Grad, also auch nicht zu heiß. Viel Sonnenschein, ein paar Wolken und kein Regen. Also das ist doch perfect match, oder? Let's go.
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0: Ein Stündchen haben wir noch. Ich möchte nicht zu Arbeitszeitbetrug aufrufen, aber mal so ein bisschen vielleicht für den nächsten Urlaub schon mal ein bisschen schauen, was man so machen könnte, oder? Das können wir doch mal machen, oder?

Gong FM um 16.07 Uhr. Schön, dass du mit am Start bist. Wenn du auch gerne im Sportverein bist, beim Handball, beim Fußball, Badminton, Paddle, wie auch immer. Man sperrt ja seine Klamotten in die Umkleide oder zumindest im Umziehraum. Und da wird es momentan gefährlich, denn immer mehr Diebstähle gibt es im Regensburger Raum. Mehr dazu gleich in 10 Minuten hier bei uns auf Gong FM.

Gong FM um 16.16 Uhr. Normalerweise, wenn man zum Sport geht, gerade mit der Mannschaft, man trifft sich in der Kabine, zieht sich um und geht dann in die Halle oder auf den Platz und kommt zurück und zieht sich wieder um und geht heim. Aber da haben wir momentan ein Problem, denn es gibt mittlerweile den dritten Fall davon, dass in Umkleidekabinen geklaut wird. Also das ist dann wirklich so, dass externe Leute in die Kabine gehen. Gong FM um 16.16 Uhr. Normalerweise, wenn man zum Sport geht, gerade mit der Mannschaft, man trifft sich in der Kabine, zieht sich um und geht dann in die Halle oder auf den Platz und kommt zurück und zieht sich wieder um und geht heim. Aber da haben wir momentan ein Problem, denn es gibt mittlerweile den dritten Fall davon, dass in Umkleidekabinen geklaut wird. Also das ist dann wirklich so, dass externe Leute...

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10: Unbekannte haben bei Wörth an der Donau offenbar mutwillig 4 Bienenkörbe umgekippt. Dabei ist ein Bienenvolk völlig ausgelöscht worden. Die Polizei spricht von 350 Euro Sachschaden. Sie hat die Tatzeit auf das letzte Wochenende eingegrenzt und bittet um Zeugenhinweise. Die Bienenkörbe standen zwischen dem Gewerbepark Wörth-Wiesent und dem Sportplatz Wiesent.
11: Aber vielleicht war es auch Winnie-Pooh. Hat man da schon mal gefragt?
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11: A6 Nürnberg Richtung Pilsen zwischen Amberg Ost und Nachburg West. 3 Kilometer Stau. Zeitverlust hier aktuell 26 Minuten. A6 Nürnberg Richtung Pilsen in Hösch mit Garden Richtungsfahrbahn gesperrt. Da laufen immer noch Bergungsarbeiten. Es gibt freilich eine empfohlene Umleitung. Das wäre die U53. Rüber auf die A93 Regensburg Richtung Holledau zwischen Pfaffenstein und Kumpf. Müll, 2 Kilometer Stau, Zeitverlust hier aktuell 6 Minuten.
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9: 7. 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
11: Aktuell 26 Grad am Bismarckplatz und 25 Grad sind es in Beratshausen im Landkreis Regensburg. In der Nacht geht es runter auf 13 Grad, morgen dann ein Mix aus Sonne und Wolken bei Höchstwerten um die 31 Grad.
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11: Und am Freitag geht's los. Zweimal noch schlafen, dann geht's ab mit der Duld. Und wann sind eigentlich Feuerwerke? Gibt's sogar 2? Da gehen ja Gerüchte rum. Wir klären da gleich mal auf in 10 Minuten.

auf dem Duldplatz. Es ist wieder Duldzeit. Und dieses Mal auf der Herbstduld gibt es nicht nur ein Feuerwerk, sondern gleich zwei. Einmal am Eröffnungsfreitag, also jetzt dann am 28. und auch zusätzlich am 11. September gibt es jeweils um 22 Uhr ein Feuerwerk. Geil, freue ich mich drauf. Und als hätten wir das geplant gerade, gibt es jetzt Katy Perry mit Fireworks. Ja, wer hat da wohl? Also, wow. 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
1: Steffi hat sich und ihren Freunden den perfekten Duldabend im Hahnzelt gesichert und freut sich auch schon riesig.
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1: Und dann sagen wir herzlichen Glückwunsch.
2: Vielen lieben Dank. Super.
1: Weißt du schon, wen du mitnehmen möchtest?
2: Die Leni, Katja und Kathi, die kommen auf jeden Fall mit.
1: Dann Grüße an Leni, Katja und Kathi. 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
14: Ich bin Joshua Heise. Nach der Sturzflut in Nepal ist die Zahl der Todesopfer auf 72 gestiegen. Hunderte Menschen werden vermisst. Nach offiziellen Angaben gehören dazu auch knapp 300 Ausländer, etwa aus Deutschland, Spanien und den USA. In der betroffenen Provinz Bagmati wurden Häuser und Brücken weggespült oder beschädigt. Grund für die Flut könnte ein Gletschersee sein, dessen natürliche Dämme plötzlich nachgegeben haben. Innenminister Dobrindt will noch in diesem Jahr neue Sicherheitsgesetze auf den Weg bringen. Der Grund? Er befürchtet immer mehr hybride Angriffe auf Deutschland. Jahrzehntelang sei darüber gestritten worden, nun gäbe es in der Koalition Einigkeit, sagte der CSU-Politiker nach der Kabinettsklausur. Ein Vorhaben ist etwa das Upgrade der Nachrichtendienste in echte Geheimdienste. Zero Zucker gleich Zero Steuer. Finanzminister Klingbeil hat den Vorschlag seiner eigenen Mitarbeiter gestoppt, nachdem die geplante Zuckersteuer auch auf Zero-Getränke, alkoholfreies Bier oder Pflanzenmilch erhoben werden sollte. Gleichzeitig betonte er, dass der Vorschlag nur ein Arbeitspapier war, kein Gesetzentwurf. An der Zuckersteuer an sich will er aber festhalten. Manchmal scheint es so, als würde in Deutschland ständig irgendwo gewählt werden. Um einen ewigen Wahlkampfmodus zu vermeiden, hatte Bundestagsvizepräsident Nuripur von den Grünen vorgeschlagen, zumindest Bundes- und Kommunalwahlen zusammenzulegen. Von Bayerns Innenminister Herrmann kommt dazu ein hartes Nein. Sein Argument: Bei Bundestags- und Kommunalwahlen gehe es um völlig verschiedene Themen. Fans in aller Welt trauern um Country-Ikone Dolly Parton. Auch zahlreiche Promis und Spitzenpolitiker ehren die mit 80 Jahren an Krebs verstorbene Sängerin. Ronny Tochau fasst die Reaktionen zusammen.
15: Auf Dolly Partons Sternenplakette auf Hollywoods Walk of Fame liegen Blumensträuße und in New York wurde am Abend die Spitze des Empire State Buildings in glitzerndes rosa Licht getaucht. Musikerkollegen schreiben zum Beispiel, die Welt ohne Dolly Parton sei weniger funkelnd. US-Präsident Donald Trump hat die Fahnen in den gesamten USA für eine Woche auf Halbmast setzen lassen.
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0: A6 Nürnberg Richtung Pilsen zwischen Amberg-Ost und Schmidtgarden. 3 Kilometer Stau. Zeitverlust hier aktuell 28 Minuten. A93 Regensburg Richtung Holledau zwischen Pfaffenstein und dem Kreuz Regensburg 4 Kilometer Stau. Zeitverlust hier aktuell 12 Minuten. Und B15 Regensburg Richtung Landshut zwischen Regensburg Ost und Obertraubling. Auch hier dichter Verkehr. Da brauchst du aktuell 9 Minuten länger.
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0: Melde Staus und Blitzer gerne auch immer per WhatsApp unter 0160 89 70 89
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0: 27 Grad haben es aktuell an der Schillerwiesen und 26 Grad sind es im Pfarrkofen im Landkreis Regensburg. Heute Nacht geht es runter auf 13 Grad, morgen dann ein schöner Tag. Viel Sonne, kaum Wolken und kein Regen. Höchstwerte bei 31 Grad, Freitag auch um die 30 Grad. Da kann es am Abend vielleicht 20%ige Regenwahrscheinlichkeit zur Duld. Aber ansonsten Samstag und Sonntag wirklich genial. 24 bis 26 Grad mit viel Sonne. Perfektes Duldwetter.
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0: Und diesen sollten wir noch genießen, denn es bleibt in den nächsten Stunden echt noch schön warm. Vielleicht ein Sprung in den Biergarten mal wieder, in deinen Lieblingsbiergarten. Dann ab.

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Um 17.09 Uhr, eigentlich hätte ja am 5. September nochmal am Schloss Pökelgut ein großes Open Air von YE München stattfinden sollen. Das wird es jetzt nicht. Es gibt aber eine Ersatzlocation und der Termin bleibt gleich. Aber was war da genau los? Oder was ist da los? Wir klären da auf in 10 Minuten hier auf Gong FM.

am Start und dann hieß es ja, Part 2 kommt auch gleich und dann wurde der 5. September determiniert. Ein vielleicht nicht das beste Datum, weil wir wissen beide, Duld ist und Killermoos und das sind natürlich Publikumsmagneten, die ordentlich viele Leute wegziehen, aber letztendlich gibt es über die Gründe nur Spekulationen. Es hieß von Veranstalterseite, es liegt nicht in Veranstalterseite, sondern wir können leider nichts dafür. Aber, jetzt kommt das große Aber, Tickets behalten die Gültigkeit, wir ziehen nur um. Wir haben eine andere Location gefunden. Und da war ich natürlich sehr gespannt, welche Location YE da findet. Und es geht in den Angels Club. Keine Frage, geiler Club, aber von der Größe her, also da wird's kuschelig auf jeden Fall. Und ich bin gespannt, ob da noch ein Headliner dazu kommt oder ob das einfach dann die YE-DJs machen, die ja auch top sind. Julian Runge zum Beispiel, geiler Typ. Oder Fabi Enter, top. Sia gibt's jetzt mit The Greatest hier auf Regensburgs Hit Radio.

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6: Auf der A6 bei Pfreimd hat die Polizei am Montag ordentlich Temposünder erwischt. Bei einer Geschwindigkeitskontrolle sind insgesamt 94 Fahrer zu schnell unterwegs gewesen. 51 davon haben eine Verwarnung bekommen. Gegen 43 wurde Anzeige erstattet. Der Spitzenreiter ist mit 175 statt erlaubten 120 km/h unterwegs gewesen. Das sind 55 zu viel. Ihn erwarten jetzt 480 Euro Bußgeld, 2 Punkte in Flensburg und einen Monat Fahrverbot.
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8: A93 Regensburg Richtung Holle dauert zwischen Regensburg West und dem Kreuz Regensburg derzeit 2 Kilometer Stau. Da brauchst du 6 Minuten länger.
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8: Ja, ein Mix aus Sonne und Wolken haben wir aktuell über Regensburg. 27 Grad sind es in Oberinkhofen und 26 Grad hier direkt von den Gong FM Studios in der Linienthalstraße. Heute Nacht geht's runter auf 13 Grad, morgen dann ein Mix aus Sonne, viel Sonne, wenig Wolken, kein Regen und Höchstwerte um die 31 Grad.
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8: Und um diese Uhrzeit macht man sich vielleicht so Gedanken, was könnte ich denn essen oder hätte ich Bock auf irgendwie mal was ganz anderes? Ja, wir haben gleich wieder was für dich in unserer Gastrolounge. Bis gleich.
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0: Rihanna auf Gong FM. Es geht rein in deinen wohlverdienten Feierabend mit fantastischem Wetter. Immer weniger Wolken und echt noch angenehme Temperaturen. 28 Grad, gerade frisch gemessen am Jakobstor. Wir schauen gleich mal aufs Duld-Wochenendwetter. Das machen wir noch vor 18 Uhr. Und musikalisch geht's hier gleich weiter mit Leonie. Don't worry. Außerdem gibt's Pitbull Hotel Room Service und The Good Old Days gibt's um Punkt 18 Uhr hier auf Gong FM.
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12: Ich bin Joshua Heise. Zahlreiche Tote und hunderte Vermisste gibt es nach der heftigen Sturzflut in Nepals Gebirgsregion. Die genaue Zahl der Verschollenen ist laut nepalesischen Behörden noch unklar. Vermisst werden auch Touristen aus Deutschland, Spanien und den USA. Grund für die Flut könnte sein, dass die natürlichen Dämme eines Gletschersees plötzlich nachgegeben hatten. Das Bundesarbeitsministerium hat eine Studie zur Vermögensungleichheit in Deutschland ausgeschrieben. Laut Bild-Zeitung soll damit geschaut werden, wie der Reichtum im Land verteilt ist. Erstmal muss aber eine Firma oder ein Institut den Auftrag annehmen. Ein Abschlussbericht soll im November 2027 vorliegen. Die Ergebnisse könnten wichtig für die Diskussion um die Reform der Erbschafts- oder Vermögenssteuer sein. In einem Prozess um Social-Media-Sucht von Kindern hat der Facebook-Mutterkonzern Meta einem Vergleich mit den klagenden US-Bundesstaaten in Höhe von knapp 16,7 Milliarden US-Dollar zugestimmt. Tina Eck berichtet.
13: Meta kauft sich frei, hat ja Geld genug. Der Prozess um die Klage der Bundesstaaten hatte im kalifornischen Oakland gerade erst begonnen, da ist er schon wieder vorbei. Dutzende Staaten hatten Meta vorgeworfen, Kinder gezielt von sozialen Medien wie Facebook und Instagram abhängig zu machen und Daten zu sammeln.
12: Der Karikaturist Hans Traxler ist tot. Wie das Karikaturamuseum und die Stadt Frankfurt mitgeteilt haben, starb er am Montag im Alter von 97 Jahren in der Main-Metropole. Traxler gehörte zu den Mitbegründern der Satire-Magazine Pardon und Titanic. Bekannt war er vor allem für seine Karikaturen von Helmut Kohl, dem er den Spitznamen Birne einbrachte. Auch den Hopfenanbauern hat der Hitzesommer zugesetzt. Die Ernte der Bierzutat wird Schätzungen zufolge um etwa 17% kleiner ausfallen als im Vorjahr. Ein Verbandssprecher sagte, die Hopfenpflanzer würden wohl bis zu 100 Millionen Euro weniger einnehmen. Die meisten von ihnen haben ihre Anbaugebiete in Bayern. Es gehe inzwischen vielen Familienbetrieben wirtschaftlich sehr schlecht, hieß es.
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0: Aktuell gute Nachrichten. Es gibt keine Nachrichten. Also gute Fahrt.
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0: Auch hier Fehlanzeige aktuell. Melde Staus und Blitzer. Immer kostenlos unter 0800 0800 89.7. Deine Gong FM Service Hotline.
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0: Blauer Himmel, Sonnenschein über Regensburg. Ein paar Wölkchen sind da. 28 Grad haben wir es am Jakobstor und 27 Grad sind es in Langweid im Landkreis Kelheim. Heute Nacht geht es runter auf 13 Grad, morgen dann 30 Grad. Blauer Himmel, Sonnenschein am Freitag. Dann 27 Grad, da kann es am Abend ein bisschen regnen. 20%ige Wahrscheinlichkeit, also das verzieht sich noch. Und das perfekte Duldwetter gibt es am Wochenende. Samstag und Sonntag Temperaturen von 24 bis 26 Grad. Nicht zu kalt, nicht zu heiß, einfach nur perfekt.
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0: Und ich weiß nicht, wie es dir geht. Ich habe so eine unfassbare Vorfreude auf die Duld. Wirklich, ich kann nachts kaum schlafen. Es ist wirklich kein Witz. Mann, oh Mann.

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Hast du Bock? Ja, dann machen wir das. Ziehen wir durch. Überhaupt kein Problem. Wie das funktioniert, erzähle ich dir in

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4: Insgesamt hat die Wasserwacht Bodenwöhr in diesem Jahr schon deutlich mehr Einsätze am Hammersee gehabt. Insgesamt schon 19 Hilfeleistungen. Dazu sind 4 weitere Einsätze im Landkreis gekommen. Wegen des heißen Sommers sind deutlich mehr Menschen an den Gewässern unterwegs gewesen. Die Wasserwacht empfiehlt deshalb unter anderem Schwimmbojen, die Menschen in Not über Wasser halten und für Retter gut sichtbar machen.
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6: A6 Nürnberg Richtung Pilsen beim Kreuz Oberpfälzer Wald, Überleitung zur A93 Richtung Weiden. Gefahr durch Personen auf der Fahrbahn.
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6: Melde Staus und Blitzer gerne auch per WhatsApp unter 0160 987 0987.
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6: 28 Grad haben wir es auf Schloss Thurn und Taxis und 27 Grad sind es in Laber im Landkreis Regensburg. Heute Nacht geht es runter auf 13 Grad, morgen dann ein Mix aus Sonne und Wolken bei Höchstwerten um die 29 Grad und am Freitag dann 31 Grad. Da kann es am Abend vereinzelt vielleicht ein bisschen schauern, 20%ige Wahrscheinlichkeit dazu, aber das perfekte Duldwetter erwartet uns Samstag und Sonntag. Nicht zu heiß, nicht zu kalt, 24 bis 26 Grad, kein Regen in Sicht. Perfekt.
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6: Es ist der Mega-Ballermann-Streit zwischen mir, Julia und Easy Glück. Und jetzt hat Easy Glück um 18 Uhr was angekündigt. Und das hat sie jetzt gerade gepostet. Und darüber wird es zu reden sein, wie Markus Lanz immer schön sagt. Machen wir auch.

18.38 Uhr. Es tobt ein Krieg am Ballermann zwischen zwei Damen, Mia Julia und Easy Glück. Mia Julia hat ein Statement gegeben, dass sie das nicht so geil findet, dass Influencer jetzt auf der Insel sind und dass die jetzt auch anfangen zu singen. Auf der anderen Seite hat Easy Glück gesagt, hey, sie hat auch als Miss Germany angefangen, hat ihr auch keiner zugetraut und sie hat es auch geschafft. Also man soll den Leuten einfach die Möglichkeit lassen. Dieser Streit hat sich dann so hochgeschaukelt, dass Mia Julia Easy Glück als dreckige Lügnerin beschimpft hat und so. Also es geht wirklich, es geht richtig ab. Und jetzt hat Easy Glück nämlich angekündigt, heute um 18 Uhr einen Countdown gestellt. Und dann habe ich natürlich spannend gewartet, hat gedacht, es kommt ein neues Statement. Und dann hat Easy Glück einfach gedroppt, hey, ich mache am Weihnachten in der Oberhausen Arena ein Konzert mit Calvin und Nancy und Julian Sommer. Hat natürlich ein bisschen Fadenbeigeschmack, dass man vielleicht so ein bisschen Promo gemacht hat, dass jetzt das Ganze mit einem Konzert verbunden wird, aber ich weiß nicht. Also ich bin schon eher Team Easy Glück, weil ich einfach auch so ein paar Infos habe, was mir Julia früher gegen Easy Glück gemacht hat und was sie da auch geschossen hat und so. Deswegen, ja, wir schauen uns das weiter an. Ist auf jeden Fall spannend, als Außenstehender so mit Popcorn zuzuschauen, was da als nächstes passiert. Ich bin da wirklich ganz schlimm beim Zugucken. Love Tonight gibt's jetzt. Das ist so, finde ich, so der Corona-Sommer-Hit, oder? Wo es zum ersten Mal 2021 dann so die Beach-Bars wieder aufgemacht haben. Hier der Arkaden-Beach am Dach oben. Das war so die Nummer, die da rauf und runter gelaufen ist. Schau's, Love Tonight gibt's jetzt hier auf Gong FM. Oh.

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1: Steffi hat sich und ihren Freunden den perfekten Duldabend im Hahnzelt gesichert und freut sich auch schon riesig.
2: Ja, unendlich. Wir gehen jedes Mal.
1: Und dann sagen wir herzlichen Glückwunsch.
2: Vielen lieben Dank. Super.
1: Weißt du schon, wen du mitnehmen möchtest?
2: Die Leni, Katja und Kathi, die kommen auf jeden Fall mit.
1: Dann Grüße an Leni, Katja und Kathi. Und wir stimmen uns morgen weiter ein auf die Herbstduld. Morgen geht's ums Thema Baumkraxeln. Also unbedingt einschalten ab 6 bei deinem Gong FM Wachmacher.

Ehrlich, lange nicht mehr gehört. Kings of Leon, Use Somebody. Hier auf Gong FM. Und hier geht's direkt weiter mit Bebe Rexha, New Religion. Robin Schulz ist am Start zusammen mit Rita Ora. I'll be there. Und um

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13: Ich bin Gregor Jose Moser. Es geht um den Schutz von Kindern in sozialen Medien. Nach einer Klage von mehreren US-Bundesstaaten gegen den Facebook-Mutterkonzern Meta haben sich beide Seiten auf einen Vergleich geeinigt. Das Unternehmen, das auch hinter Instagram steht, zahlt rund 16,7 Milliarden Dollar an die Bundesstaaten. Außerdem wird der Konzern von Mark Zuckerberg dazu verpflichtet, zeitliche Begrenzungen und nächtliche Sperren für Teenager einzuführen und er muss die Altersprüfung verbessern. Nach der Sturzflut in Nepal steigt die Zahl der Todesopfer immer weiter auf jetzt 95. Hunderte Menschen werden vermisst. Den Behörden des Himalaya-Staates zufolge gehören dazu auch knapp 300 Ausländer, darunter Menschen aus Deutschland, Spanien und den USA. Grund für die Flut könnte ein Gletschersee sein, dessen natürliche Dämme plötzlich nachgegeben hatten. Ein rosiges Bild für Deutschlands Zukunft hat Kanzler Merz gezeichnet. Schwarz-Rot habe zuletzt wichtige Reformen angestoßen, etwa bei Rente und Wirtschaft. So Merz nach der 2-tägigen Kabinettsklausur. Die bayerische Wirtschaft zeigt sich verhalten optimistisch. Janina Singer berichtet.
14: Als erleichternd bezeichnet der Hauptgeschäftsführer der Vereinigung der Bayerischen Wirtschaft Brossart die Ergebnisse der Klausur. Sie zeigten, dass die Bundesregierung an ihrem Reformkurs festhalten wolle. Auch wenn einige Maßnahmen unbequem seien, sie seien überlebenswichtig für den Standort. Reformbekenntnisse reichten aber nicht, eine schnelle Umsetzung sei entscheidend.
13: Wegen der Musical-Verfilmung The Rocky Horror Picture Show wurde er in den 1970er Jahren bekannt. Jetzt ist der Schauspieler und Sänger Tim Curry im Alter von 80 Jahren verstorben, das berichten mehrere Medien übereinstimmend. Außerdem verkörperte er 1990 den bösen Clown Pennywise in Stephen Kings S.
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17: A3 Passau Richtung Nürnberg zwischen Wörth an der Donau Ost und Rosenhof. 2 Kilometer Stau, da brauchst du aktuell 11 Minuten länger. Und A3 Passau Richtung Nürnberg zwischen Sinzing und Nittendorf. Gefahr durch Gegenstände auf der Fahrbahn, da liegen Reifenteile.
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17: Melde Staus und Blitzer gerne auch per WhatsApp. Unter 0160 8970 897. Dankeschön.
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17: 27 Grad haben wir es aktuell in Irre und 26 Grad sind es in Nittendorf, immer noch im Landkreis Regensburg. Es wird jetzt in den nächsten Stunden noch warm bleiben. In der Nacht geht es aber dann runter mit den Temperaturen auf 13 Grad. Morgen dann, ähnlich wie heute, nur mehr Sonne, weniger Wolken und Höchstwerte um die 31 Grad. Am Freitag gibt es dann zum Duldstart auch Top-Temperaturen um die 30 Grad. Allerdings am Abend aktuell noch eine 20%ige Regenwahrscheinlichkeit, aber aber juckt, das verzieht sich schon noch. Und das optimale Duldwetter, es ist wirklich, es könnte nicht besser sein für Samstag und Sonntag. 24 bis 26 Grad, es ist nicht zu heiß, es ist nicht zu kalt, wir müssen nicht mit den Getränke- und Essenskarten uns einen Fächer basteln. Nein, nein, es funktioniert alles wunderbar und regenfrei bleibt es auch noch am Duldwochenende. Geil!
15: 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Punkt. 19 Uhr. 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

Gong FM am Mittwochabend. Und wenn du gerne mal mit dem E-Roller unterwegs bist, ist ja immer sehr praktisch, dann gelten ab 2027 da neue Regeln. Es wird teurer. Also jetzt nicht das Fahren, sondern die Strafen. Man ist ja hin und wieder mal zu zweit unterwegs. Ja, also ich nicht, aber manche Menschen. Und das ist verboten. Das ist mit 5 Euro wird das bisher geahndet. Mittlerweile wird das dann teurer. Ab 2027 zahlt man dann 25 Euro pro Person. Ne? Also das wird dann ein teurer Rollerausflug. Und ab 2027 sind auch Blinkerpflicht. Weil bisher, weißt du selber, wenn du dann fährst, so wackelig unterwegs bist und dann musst du noch schnell die Hand so nach links oder nach rechts, je nachdem, wo du hin willst, irgendwie ausstrecken. Das ist dein Blinker. Deswegen, das finde ich eine gute Idee, dass die mit Blinker ausgestattet werden, die Teile. Ah, gucken wir mal, ob das alles auch so umgesetzt wird. Jetzt gibt's Major Lazer, Lean On hier auf Gong FM.

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3: Und egal, wohin du aktuell unterwegs bist, normaler Verkehr auf den Straßen in der Region. Gute Fahrt.
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4: Heute Nacht geht's runter auf 13 Grad, morgen ein sonniger Tag bei Höchstwerten um die 31 Grad.
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Gong FM am Mittwochabend. Und du kennst vielleicht die Situation, jetzt um diese Uhrzeit noch zu überlegen, gehe ich noch kurz zum Rewe oder zum Edeka oder Aldi, Netto, wo auch immer hin. Und gehe noch schon einkaufen. Ich finde, das ist so ein wahnsinniger Stress, den man sich selber macht. Wenn man so eine Viertelstunde vor Ladenschluss noch in den Laden geht, dann hat man schon immer so die Blicke der Verkäuferin und so, jetzt, du hast den ganzen Tag Zeit. Jetzt kommst du, lässt dir auch noch schön Zeit. Ich bin da immer ganz flicks unterwegs. Also ganz flink werde ich da durch die Regale, wie ein junges Reh werde ich durch die Regale hüpfen. Aber heute schaffe ich es nicht mehr, weil ich habe bis um 20 Uhr Schicht. Naja, Pech gehabt. 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
5: Ich bin Gregor Jose Moser. Zwei Beschäftigte am Frankfurter Flughafen sind an den Folgen einer Malariaerkrankung gestorben. Der erste Todesfall ereignete sich schon Anfang Juli. Den zweiten Fall hat der Flughafenbetreiber Fraport heute bekannt gegeben. Thomas Bremser berichtet.
6: Mücken aus einem Malariagebiet sollen im Frachtraum oder Gepäck nach Deutschland gekommen sein. Laut Gesundheitsamt waren insgesamt 6 Beschäftigte betroffen, den anderen 4 geht es mittlerweile wieder gut. Dass Malariamücken im Flugzeug oder an einem Flughafen auftauchen, kommt nur sehr selten vor. Deshalb sei das Risiko für Flugreisende gering. Von Mensch zu Mensch ist die Infektion nicht übertragbar und die infizierte Mücke sei wahrscheinlich schon tot, sagen die Behörden.
5: 95 Tote und hunderte Vermisste gibt es nach der heftigen Sturzflut in Nepals Gebirgsregion. Die genaue Zahl der Vermissten ist laut der nepalesischen Polizei noch unklar. Die Suche dauere weiter an. Vermisst werden demnach auch hunderte Reisende, darunter knapp 300 Ausländer aus unter anderem Deutschland, Spanien und den USA. Für Limonaden und Cola soll bald ja eine Zuckersteuer fällig werden. Eine Extrasteuer auf zuckerfreie Getränke wird es aber nicht geben, das hat Bundesfinanzminister Klingbeil klargestellt. Gestern war eine Vorlage seines Ministeriums veröffentlicht worden, in dem auch von einer Steuer für Zero- und Light-Getränke mit Süßstoff sowie Biermischgetränke, Haferdrinks und Fertigcafés die Rede war. Es habe sich aber nur um einen Arbeitsstand gehandelt, so Klingbeil. Die Bayreuther Festspiele ziehen zum Abschluss ihrer Jubiläumsausgabe zum 150-jährigen Bestehen eine positive Bilanz, trotz mehrerer Kontroversen. Sämtliche Aufführungen seien ausverkauft gewesen, so ein Sprecher. Darin sieht Festspielleiterin Katharina Wagner ein ganz besonderes Zeichen der Verbundenheit mit Bayreuth. Für viel Kritik sorgte unter anderem die Aufführung von Der Ring des Nibelungen, dessen Bühnenbild mittels künstlicher Intelligenz geschaffen wurde.
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10: Und egal wohin du aktuell unterwegs bist, normaler Verkehr auf den Straßen in der Region. Gute Fahrt.
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12: Heute Nacht geht's runter auf 13 Grad, morgen ein sonniger Tag bei Höchstwerten um die 31 Grad.
13: 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Punkt. 20 Uhr. 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
2: Und uns liegen derzeit keine Störungsmeldungen für dich vor, egal wohin du unterwegs bist. Gute Fahrt.
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3: Heute Nacht geht's runter auf 13 Grad, morgen ein sonniger Tag bei Höchstwerten um die 31 Grad.
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6: Ich bin Gregor Jose Moser. Gletscher schmelzen, Hütten kämpfen mit Wassermangel und für Bergsteiger wird es teilweise gefährlicher. Die Folgen der Klimakrise sind in den Alpen vielerorts unmittelbar zu sehen und zu spüren. Der Deutsche Alpenverein hat jetzt Kanzler Merz in einem offenen Brief zu mehr Klimaschutz aufgerufen. Klimaschutz, Klimaanpassung und Naturschutz müssten zusammengedacht und verlässlich finanziert werden, so die Forderung des DAV. Schon nächste Woche Sonntag wählt Sachsen-Anhalt einen neuen Landtag als erstes von drei Bundesländern in diesem Wahlherbst. Der neue ARD-Deutschland-Trend sieht die AfD, die der Verfassungsschutz in Sachsen-Anhalt als gesichert rechtsextrem einstuft, bei jetzt 42%. Die CDU liegt bei 22%, 2 Prozentpunkte weniger als vor einem Monat. Es folgt die Linke mit 11%, ebenfalls minus 2 Prozentpunkte. Und einen Punkt dazu gewinnen die SPD mit jetzt 8 und die Grünen mit 6%. Es geht um den Schutz von Kindern in sozialen Medien. Nach einer Klage von mehreren US-Bundesstaaten gegen den Facebook-Mutterkonzern Meta haben sich beide Seiten auf einen Vergleich geeinigt. Das Unternehmen, das auch hinter Instagram steht, zahlt rund 16,7 Milliarden Dollar an die Bundesstaaten. Außerdem wird der Konzern von Mark Zuckerberg dazu verpflichtet, zeitliche Begrenzungen und nächtliche Sperren für Teenager einzuführen und er muss die Altersprüfung verbessern. Der aus der Rocky Horror Picture Show bekannte britische Schauspieler Tim Curry ist im Alter von 80 Jahren gestorben. Das berichten mehrere Medien unter Berufung auf seine Managerin. Mehr von Thomas Bremser.
7: Ein außerirdischer Wissenschaftler in Frauenkleidern. Mit der Rolle des Dr. Frankenfurter machte sich Tim Curry unsterblich. Das Musical Rocky Horror Show sorgte Anfang der 70er im konservativen Großbritannien für mächtig Wirbel. Der Film dazu ist Kult. Auch in den 90ern sorgte Curry für eine Filmfigur, die keiner vergisst. Den bösen Clown Pennywise in der Stephen King-Verfilmung S.
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8: Und uns liegen derzeit keine Störungsmeldungen für dich vor, egal wohin du unterwegs bist. Gute Fahrt.
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10: Heute Nacht geht's runter auf 13 Grad. Morgen ein sonniger Tag bei Höchstwerten um die 31 Grad.
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0: Und aktuell für dich, normaler Verkehr auf den Straßen in der Region. Egal wo es hingeht, gute Fahrt.

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2: Heute Nacht geht's runter auf 13 Grad. Morgen ein sonniger Tag bei Höchstwerten um die 31 Grad.
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2: Ich bin Moritz Einzel. Der Wahlherbst beginnt schon nächste Woche Sonntag, wenn Sachsen-Anhalt über einen neuen Landtag bestimmt. Als erstes von drei Bundesländern. Die AfD, die der Landesverfassungsschutz als gesichert rechtsextrem einstuft, steht im neuen ARD-Deutschland-Trend bei 42%. Die CDU verliert 2 Prozentpunkte und kommt auf 22%, ebenso wie die Linke, die bei 11% landet. Einen Punkt dazu gewinnen die SPD mit jetzt 8 und die Grünen mit 6%. Das BSW und die FDP liegen mit 4 bzw. 3% unter der 5%-Hürde. Nach den verheerenden Sturzfluten in Nepal und dem benachbarten Tibet steigt die Zahl der Opfer weiter auf jetzt 157. Mehrere hundert Menschen werden noch vermisst, darunter viele Urlauber. Ob auch Deutsche unter den Vermissten oder Toten sind, ist laut dem Auswärtigen Amt noch unklar. Die Region im Norden Nepals ist ein bekanntes Reiseziel und berühmt für ihre spektakulären Himalaya-Landschaften. In einem Prozess um Social-Media-Sucht von Kindern hat der Facebook-Mutterkonzern Meta einen Vergleich mit den klagenden US-Bundesstaaten in Höhe von knapp 16,7 Milliarden US-Dollar zugestimmt. Tina Eck berichtet.
3: Meta kauft sich frei, hat ja Geld genug. Der Prozess um die Klage der Bundesstaaten hatte im kalifornischen Oakland gerade erst begonnen, da ist er schon wieder vorbei. Dutzende Staaten hatten Meta vorgeworfen, Kinder gezielt von sozialen Medien wie Facebook und Instagram abhängig zu machen und Daten zu sammeln.
2: Die Bayreuther Festspiele ziehen zum Abschluss ihrer Jubiläumsausgabe zum 150-jährigen Bestehen eine positive Bilanz, trotz mehrerer Kontroversen. Sämtliche Aufführungen seien ausverkauft gewesen, so eine Sprecherin. Darin sieht Festspielleiterin Katharina Wagner ein ganz besonderes Zeichen der Verbundenheit mit Bayreuth. Für viel Kritik sorgte die Aufführung von Der Ring des Nibelungen, dessen Bühnenbild mittels künstlicher Intelligenz geschaffen wurde.
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5: Hier die wichtigsten Meldungen von den Straßen bei uns in der Region. Fahr auf der A6 Pilsen in Richtung Nürnberg besonders vorsichtig. Zwischen den Anschlussstellen Amberg West und Sulzbach-Rosenberg kommt es zu Behinderungen durch Gegenstände auf der Fahrbahn.
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6: Heute Nacht geht's runter auf 13 Grad, morgen ein sonniger Tag bei Höchstwerten um die 31 Grad.
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2: Aktuell für dich normaler Verkehr auf den Straßen in der Region. Gute Fahrt.
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4: Heute Nacht geht es runter auf 13 Grad. Morgen ein sonniger Tag bei Höchstwerten um die 31 Grad.
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2: Ich bin Moritz Einzel. Nach der heftigen Sturzflut in einer Gebirgsregion von Nepal ist die Zahl der Todesopfer auf mindestens 157 gestiegen. Wie die Behörden weiter mitteilten, werden hunderte Menschen, darunter mehr als 400 Reisende aus Nepal und aus dem Ausland vermisst. Die Überschwemmung passierte offenbar, weil eine Eislawine einen Fluss blockiert hat. Ein vorübergehender See soll dann über die Ufer getreten sein. Bundesfinanzminister Klingbeil hat sich zu Berichten über die Zuckersteuer geäußert. Zum Abschluss der Kabinettsklausur in Neu-Hardenberg sagte der SPD-Chef:
3: Ich habe das heute klargestellt. Das ist meine klare Meinung. Ich werde als Finanzminister keine Steuer vorlegen, wo zuckerfreie Getränke besteuert werden. Ich halte das für Quatsch, wenn ich das so offen sagen darf. Deswegen wird es das nicht geben.
2: Es gab Berichte über ein Diskussionspapier aus dem Finanzministerium, wonach die Abgabe auch für Getränke geplant sein sollte, die Süßstoff enthalten. Schon nächste Woche Sonntag wählt Sachsen-Anhalt einen neuen Landtag als erstes von 3 Bundesländern in diesem Wahlherbst. Der neue ARD-Deutschland-Trend sieht die AfD, die der Verfassungsschutz in Sachsen-Anhalt als gesichert rechtsextrem einstuft, bei jetzt 42%. Die CDU liegt bei 22%, 2 Prozentpunkte weniger als vor einem Monat. Es folgt die Linke mit 11%, ebenfalls -2 Prozentpunkte. Einen Punkt dazu gewinnen die SPD mit jetzt 8 und die Grünen mit 6%. Das BSW und die FDP liegen mit 4 bzw. 3% unter der 5%-Hürde. Am Frankfurter Flughafen sind 2 Beschäftigte an Malaria gestorben. Insgesamt hätten sich 6 Mitarbeiter bei ihrer Arbeit mit der besonders gefährlichen Malaria tropica infiziert, teilte das Gesundheitsamt mit. Vermutlich seien infizierte Mücken mit Flugzeugen aus einem Malaria-Gebiet nach Deutschland gelangt. 4 weitere Erkrankte seien behandelt worden und inzwischen wieder wohlauf.
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5: Aktuell für dich normaler Verkehr auf den Straßen in der Region. Gute Fahrt.
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7: Heute Nacht geht's runter auf 13 Grad. Morgen ein sonniger Tag bei Höchstwerten um die 31 Grad.
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2: Und aktuell haben wir für dich normalen Verkehr, egal wohin du unterwegs bist. Gute Fahrt.
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3: Wir schauen mal aufs Wochenende. Der Freitag ist am Abend noch mit bisschen Regen angesagt. Samstag und Sonntag aber das perfekte Duldwetter. 24 bis 26 Grad mit viel Sonnenschein.

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1: Ich bin Moritz Einzel. Der Ton ist rau geworden in der Politik, auch im Wahlkampf in Sachsen-Anhalt. Da haben sich Ministerpräsident Schulze von der CDU und sein AfD-Herausforderer Siegmund in der MDR-Wahlarena duelliert. Und da stritten Schulze und Siegmund auch über den Stil.
2: Ich mag Ihr Programm nicht und ich bin überzeugt, Sie haben auch nicht die richtigen Antworten. Aber ich würde Sie nie als Flachzange bezeichnen. Und das haben Sie beide gemacht. Und auf die Frage, ob Sie mich als Flachzange bezeichnen wollen, können Sie doch ganz einfach sagen, nein, würden Sie nicht machen und nicht drum herum reden.
3: Menschlich nicht, politisch ja.
1: Hintergrund war eine Äußerung der AfD-Bundesvorsitzenden Weidel, die am Wochenende alle Regierenden in Deutschland pauschal als Flachzangen bezeichnet hatte. In Sachsen-Anhalt wird am 6. September ein neuer Landtag gewählt. Die AfD liegt in Umfragen mit mehr als 40% klar vorne. Die Rente mit 63 muss weg. Das hat Bundeskanzler Merz zum Abschluss der Kabinettsklausur in Brandenburg nochmal unterstrichen.
4: Wenn es hier Härtefälle gibt, dann werden wir sie angemessen berücksichtigen. Aber der Trend zur Frühverrentung bei einer älter werdenden Gesellschaft, der muss gestoppt werden.
1: Auch in Merz' eigener Partei, der CDU, gab es Stimmen, die abschlagsfreie Rente nach 45 Beitragsjahren gerne beibehalten würden. Auch den Hopfenanbauern hat der Hitzesommer zugesetzt. Die Ernte der Bierzutat wird Schätzungen zufolge um etwa 17% kleiner ausfallen als im Vorjahr. Ein Verbandssprecher sagte, die Hopfenpflanzer würden wohl bis zu 100 Millionen Euro weniger einnehmen. Die meisten von ihnen haben ihre Anbaugebiete in Bayern. Es gehe inzwischen vielen Familienbetrieben wirtschaftlich sehr schlecht, hieß es. Der frühere Nationalspieler André Rankl soll neuer Eishockey-Bundestrainer werden. Laut übereinstimmenden Medienberichten folgt der 40-Jährige auf Harold Kreis, der nach der enttäuschenden WM im Mai gehen musste. Für Rankl wird es im Seniorenbereich die erste Aufgabe als Cheftrainer.
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5: Und egal, wohin du aktuell unterwegs bist, normaler Verkehr auf den Straßen in der Region, gute Fahrt.
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6: Wir schauen mal aufs Wochenende. Der Freitag ist am Abend noch mit bisschen Regen angesagt. Samstag und Sonntag aber das perfekte Duldwetter. 24 bis 26 Grad mit viel Sonnenschein.

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1: Ich bin Moritz Einzel. Es waren Bilder wie aus einem Katastrophenfilm. Nach einer verheerenden Sturzflut in der Grenzregion zwischen Nepal und China ist die Zahl der Todesopfer auf mehr als 150 gestiegen. Hunderte Menschen werden vermisst, hieß es von den Behörden, darunter zahlreiche Touristen. Ursache für die Flutwelle könnte eine Eislawine gewesen sein, die einen Fluss blockiert hat. Bundeskanzler Merz hat zum Abschluss der Kabinettsklausur in Brandenburg versucht, Aufbruchsstimmung zu verbreiten. Man wolle das Land besser, schneller und dynamischer machen.
2: Wir müssen raus aus diesem Klima der Verdrießlichkeit und des Verdrusses. Wir müssen gemeinsam diesen weit verbreiteten Missmut abschütteln, der unser Land seit langer Zeit lähmt.
1: Ein konkretes Streitthema ist ja die Rentenreform. Da hat Merz nochmal deutlich gemacht, dass die schwarz-rote Koalition sich einig sei, dass alle Anreize zur Frühverrentung weg müssen. Beim Thema Zuckersteuer stellte Finanzminister Klingbeil klar, die Abgabe werde nicht auf Getränke mit Süßstoff erhoben. Das sei Quatsch, so Klingbeil. Deutschlands Gaming-Branche muss weiter auf die angekündigten Steuererleichterungen warten. Man führe dazu Gespräche, diese seien wegen der Haushaltslage aber schwierig, hat Finanzminister Klingbeil gesagt, bei seinem Besuch der weltgrößten Computerspielmesse Gamescom. In anderen Staaten wie Frankreich, Australien, Großbritannien oder Kanada gibt es schon eine steuerliche Förderung für die Branche. Fenerbahce Istanbul hat erstmals seit 15 Jahren wieder die Qualifikation für die Fußball-Champions League geschafft. Nach einem 1:1 im Hinspiel gewannen die Türken das Playoff-Rückspiel bei Olympique Lyon mit 2:1. Fenerbahce sicherte sich damit eines der letzten Tickets für die Champions League-Liga-Phase, die heute Abend ausgelost wird. Mit dabei sind auch Viking Stavanger aus Norwegen, AEK Athen aus Griechenland und Slovan Bratislava aus der Slowakei.
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3: Normaler Verkehr auf den Straßen in der Region für dich gut und sicher ankommen.
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4: Der heutige Donnerstag wird herrlich. Blauer Himmel, Sonnenschein, 31 Grad an der Spitze und kein Regen ist angesagt.
5: Punkt. Punkt. 1 Uhr. 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
1: Ich bin Moritz Einzel. Ein bewährtes Mittel der Meinungsbildung vor Wahlen ist das TV-Duell. Und am Abend gab es die MDR-Wahlarena für Sachsen-Anhalt. Da haben sich unter anderem CDU-Ministerpräsident Schulze und sein AfD-Herausforderer Siegmund gegenübergestanden. Siegmund sprach angesichts der hohen Umfragewerte für seine Partei von Geschlossenheit.
2: Also ich weiß nicht, wo Herr Merz aktuell in Ihrem Wahlkampf ist. Sie schämen sich ja für Ihren Bundeskanzler. Er würde ausgeladen, wenn ich das richtig verstehe. Wir arbeiten zusammen in der AfD. Da ist niemand eine Marionette. Wir sind ein Team. Und das ist der ganz große Unterschied in der AfD.
1: Schulze entgegnete, dass Siegmund keine echten Antworten liefere.
3: Er schafft eines, er schafft ein Gefühl. Er sagt, alles ist möglich. Das ist aber eine Aussage, die würde ich nie auf meine Plakate schreiben, weil es ist nicht alles möglich. Man muss realistisch mit den Menschen sprechen.
1: In Sachsen-Anhalt wird am 6. September ein neuer Landtag gewählt. Die geplante Zuckersteuer soll nicht auf zuckerfreie Light- und Zero-Getränke ausgeweitet werden. Das hat Finanzminister Klingbeil gestern klargestellt. Ein entsprechender Vorschlag aus seinem Ministerium sei lediglich ein interner Arbeitsstand gewesen.
4: Aber am Ende treffe ich als Minister die Entscheidung, was ich vorlege. Und ich bin da sehr klar, es wird keine Steuer geben auf nicht zuckerhaltige Getränke.
1: Besteuert werden sollen zuckerhaltige Getränke ab dem kommenden Jahr. Nach einer heftigen Sturzflut werden in Nepal und Tibet hunderte Menschen vermisst, darunter viele Touristen. Die Such- und Rettungsarbeiten laufen. Bisher bestätigt ist, dass mehr als 150 Menschen ums Leben gekommen sind. Videos zeigen, wie Häuser, Straßen und Brücken weggeschwemmt wurden. Eine Eislawine könnte einen Fluss blockiert und so die Flutwelle ausgelöst haben. Nach einer Klage von mehreren US-Bundesstaaten gegen den Facebook-Mutterkonzern Meta haben sich beide Seiten auf einen Vergleich geeinigt. Das Unternehmen zahlt rund 16,7 Milliarden Dollar an die Bundesstaaten. Außerdem wird der Konzern von Mark Zuckerberg dazu verpflichtet, zeitliche Begrenzungen und nächtliche Sperren für Teenager einzuführen.
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5: Wir hätten für dich normalen Verkehr auf den Straßen in der Region gut und sicher ankommen.
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6: Der heutige Donnerstag wird herrlich. Blauer Himmel, Sonnenschein, 31 Grad an der Spitze und kein Regen ist angesagt.
7: Punkt 2 Uhr. 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